Das war die Sinfonie Nummer 64 in A-Dur von Joseph Haydn, gespielt von der Academy of Ancient Music unter Christopher Hogwood. Und ihm hat Haydn musikalisch den Weg bereitet, Wolfgang Amadeus Mozart. Die Klaviersonate in B-Dur, Köchelverzeichnis 570, interpretieren die Geigerin Alina Ibragimova und der Pianist Cédric Tibergien.

Wir hörten die Klaviersonate in B-Dur von Wolfgang Amadeus Mozart, Köchelverzeichnis 570, in einer Version mit der russischen Geigerin Alina Ibragimova und dem französischen Pianisten Cédric Tiberghien. Und wir machen einen Ausflug nach Dänemark mit dem ARD-Nachtkonzert und treffen auf Carl Nielsen, 1865 auf der Insel Fünen geboren. Nielsens Flötenkonzert in D-Dur, Opus 119, bieten Aurel Nicolet und das Gewandhausorchester Leipzig.

Carl Nielsen und sein Flötenkonzert in D-Dur, Opus 119. Aurel Nicolet wurde begleitet vom Gewandhausorchester Leipzig unter der Stabführung von Kurt Masur. Hier ist das ARD-Nachtkonzert, präsentiert von BR Klassik mit Kammermusik von Emilie Meyer aus dem mecklenburgischen Friedland. Meyers Streichquartett in G-Moll, Opus 14, serviert das Klenke-Quartett.

Das 1991 an der Hochschule für Musik Franz Liszt in Weimar gegründete Klenke-Quartett interpretierte das Streichquartett in G-Moll Op. 14 von Emilie Meyer. Die einzige Sinfonie aus der Feder Gustav Mahlers, die nicht den halben Abend füllt, ist die Sinfonie Nummer 10 in Fis-Dur, die nur als Fragment vorliegt. Michael Gielen dirigiert das SWR-Sinfonieorchester Baden-Baden und Freiburg.

Adagio, der erste und einzige erhaltene Satz der Sinfonie Nummer 10 von Gustav Mahler, vorgestellt vom SWR-Sinfonieorchester Baden-Baden und Freiburg, geleitet von Michael Gielen. Nach den 4 Uhr Nachrichten sind wir vom ARD-Nachtkonzert wieder für Sie da, mit Musik von Franz Seraph von Detusch, Ferdinand Ries und Julius Futschig.

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1: Um 4 Uhr mit Wolfgang Berger. Zum heutigen 1. Juli treten viele Änderungen in Deutschland in Kraft. Unter anderem wird die Rente an die Lohnentwicklung angepasst, in diesem Jahr um 4,24%. Und auch beim Bürgergeld gibt es Änderungen. Aus Berlin, Kim Nadine Schröder.
2: Das Bürgergeld heißt ab Juli Grundsicherungsgeld. Und da sind schärfere Regeln vorgesehen, sogar Totalsanktionen. Und Leistungsbezieher müssen ihr eigenes Vermögen früher einsetzen, bevor es Grundsicherungsgeld gibt. Was sich aber nicht ändert, die Höhe der Sozialleistung. Was auch strenger wird, der Punktehandel bei Verkehrsverstößen. Zu schnell oder bei Rot gefahren und das Punktekonto ist fast voll, die Punkte in Flensburg auf andere abzuwälzen, das klappt ab Juli nicht mehr. Beim Versuch drohen Bußgelder von bis zu 30.000 Euro.
1: Im Fall

0: Der tödlichen Schüsse in Stade sitzt der Verdächtige jetzt in Untersuchungshaft. Das Amtsgericht Stade hat Haftbefehl gegen den 45-Jährigen erlassen. Der Mann soll die Schüsse am Montag in einem Mutter-Kind-Heim abgegeben haben. 6 Menschen wurden getötet. Alle Opfer arbeiteten im Jugendamt oder der Einrichtung. Hintergrund soll ein Sorgerechtsstreit sein. Am Abend hat es einen Gedenkgottesdienst in einer Kirche in Stade gegeben. Hunderte Menschen nahmen teil, darunter Niedersachsens Ministerpräsident Lies. In Venezuela ist ein 3-Jähriger aus den Erdbebentrümmern gerettet worden, 6 Tage nach dem Unglück. Der Junge wurde in ein Krankenhaus gebracht. In dem Erdbebengebiet in Venezuela sind Rettungsteams aus aller Welt im Einsatz. Bislang sind von den Behörden mehr als 1.900 Tote bestätigt worden. Zehntausende Menschen gelten noch als vermisst. Bei der Fußball-WM hat sich das 16. Finale zwischen Mexiko und Ecuador in Mexiko-Stadt wegen Gewitter um eine Stunde verzögert. Frankreich steht nach einem 3:0 gegen Schweden bereits im Achtelfinale. Aus dem ARD-WM-Team Hendrik Lückhoff.
1: Es war ein Gala-Auftritt der Franzosen. Das Team war hoch überlegen und hätte noch höher gewinnen können. 2-mal traf Mbappé für Le Bleu, 1-mal Barcola. Im Achtelfinale trifft Frankreich jetzt auf Deutschland-Bezwinger Paraguay. Auch Norwegen ist im Achtelfinale nach einem späten 2:1-Sieg gegen die Elfenbeinküste. Erling Haaland erzielte das entscheidende Tor. Die deutsche Mannschaft ist nach ihrem Aus abgereist. Die Zukunft von Bundestrainer Julian Nagelsmann ist offen. Bei den Niederländern hat Trainer Ronald Koeman dagegen schnell entschieden, zurückzutreten, nach dem Aus im 16. Finale gegen Marokko.
0: Das waren die Nachrichten. Das Wetter in Deutschland. Tagsüber teils kräftige Schauer und Gewitter, teilweise besteht erhöhte Unwettergefahr. Richtung Westen häufiger trocken, Höchstwerte 20 bis 28 Grad. Am Donnerstag im Südosten heiter, im Nordwesten später Schauer 20 bis 30 Grad. Am Freitag oft heiter, an den Alpen Gewitter. Im Nordosten einzelne Schauer 19 bis 28 Grad. Es ist 4:03 Uhr.
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3: Herzlich willkommen, am Mikrofon ist für Sie Sven Knappe. Ein Schüler Josef Haydns macht den Anfang in dieser Stunde. Der 1772 in München geborene Franz Serra von Detusch, unter anderem Musikdirektor der Stadt Erlangen und Hofkapellmeister in Weimar. Die Sinfonia in D-Dur dirigiert Peter Gülke, am Pult der Staatskapelle Weimar.

Franz Serra von Destouches schrieb diese Sinfonia in D-Dur. Die Staatskapelle Weimar wurde von Peter Gülke geleitet. Mit Musik von Ferdinand Ries geht's im ARD-Nachtkonzert weiter, einem Komponisten, der 1784 in Bonn geboren wurde und etwa 300 Werke hinterließ. Darunter ein Flötenquartett in A-Dur, für uns gespielt vom Ensemble Oxalis

Das belgische Kammerensemble Oxalis interpretierte das Flötenquartett Opus 145 Nummer 3 von Ferdinand Ries. Und jetzt noch Musik von Julius Fučík, der in Prag Fagott, Violine und Schlagzeug studierte, später Komposition bei Antonín Dvořák. Den Walzer Donausagen intoniert die Tschechische Philharmonie unter Václav Neumann.

Donausagen, ein Walzer von Julius Fučík mit der Tschechischen Philharmonie Prag unter der Leitung von Václav Neumann. Bis zu den 5 Uhr Nachrichten bleibt uns noch ein wenig Zeit für einen ungarischen Tanz in D-Moll von Johannes Brahms, gespielt vom Danubia Orchestra unter Domonkos Hejo.

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1: Um 5 Uhr mit Wolfgang Berger. Mit dem Start in den Juli entfällt unter anderem der Tankrabatt und die Zollfreiheit für Waren im Wert von unter 150 Euro aus dem EU-Ausland. Außerdem wird das Bürgergeld in Grundsicherung umbenannt, was strengere Regeln und schnellere Sanktionsmöglichkeiten mit sich bringt. Frank Eichmann aus Berlin erklärt, worum es genau geht.
2: Wer keine Bewerbungen schreibt, wer Förderkurse ablehnt, dem wird die Grundsicherung um 30% gekürzt für 3 Monate. Unentschuldigtes Nichterscheinen im Jobcenter bringt ebenfalls eine vorübergehende Kürzung. Und wer 3-mal nicht auftaucht, der muss mit einer Streichung der Zahlung rechnen. Ebenfalls neu, Vermittlung in Arbeit geht vor Qualifizierung und Fortbildung. Eltern kleiner Kinder müssen weit früher als bisher Kurse oder einen Job annehmen. Und wirklich heftig gesenkt werden die Freibeträge. Also wie viel vom eigenen Vermögen ausgegeben werden muss, bis die staatliche Grundsicherung dann einspringt.
1: Die Spitzen von Union und SPD kommen heute zu den möglicherweise entscheidenden Beratungen über ihr Reformpaket zusammen. Dabei geht es unter anderem um Steuerentlastungen für kleine und mittlere Einkommen, Arbeitsmarktreformen sowie die Bereiche Rente, Gesundheit und Pflege. Die Entscheidungen über die Reformen könnten sich allerdings bis in die Nacht zu Donnerstag ziehen. Bei einem Außeneinsatz haben 2 Besatzungsmitglieder der Internationalen Raumstation ISS einen Roboterarm repariert. Dafür waren die NASA-Astronautin

0: Jessica Meir und ihr Kollege Chris Williams rund 7 Stunden lang außerhalb der Raumstation im All unterwegs. Wie die NASA mitteilte, musste ein etwa 90 Kilogramm schweres Gelenk an dem Roboterarm ausgetauscht werden. Die Geräte werden etwa benötigt, um Raumschiffe an der ISS anzudocken. Bei der Fußball-Weltmeisterschaft konnte das 16. Finale zwischen Mexiko und Ecuador in Mexiko-Stadt erst mit 1 Stunde Verspätung angepfiffen werden. Zuvor hatte es gewittert und heftig geregnet. Topfavorit Frankreich hat mit einem 3:0 gegen Schweden bereits das Achtelfinale erreicht. Aus dem ARD-WM-Team Hendrik Lückhoff.
1: Frankreich zeigte eine wahre Offensivshow und hat seine Favoritenrolle eindrucksvoll bestätigt. 2 Treffer erzielte Mbappé, außerdem traf Barcola. Im Achtelfinale wartet Paraguay. Auch Norwegen ist eine Runde weiter nach einem späten 2:1-Sieg gegen die Elfenbeinküste. Unterdessen ist Ronald Koeman als Trainer der Niederlande zurückgetreten, nach dem Aus seines Teams im 16. Finale.
0: Das waren die Nachrichten. Das Wetter in Deutschland. Tagsüber teils kräftige Schauer und Gewitter, teilweise besteht erhöhte Unwettergefahr. Richtung Westen häufiger trocken, Höchstwerte 20 bis 28 Grad. Am Donnerstag im Südosten heiter, im Nordwesten später Schauer, 20 bis 30 Grad. Am Freitag oft heiter, an den Alpen Gewitter, im Nordosten einzelne Schauer. Es ist 5:03 Uhr.
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3: Mit Sven Knappe am Mikrofon. Herzlich willkommen und einen guten Mittwochmorgen. Die letzte Runde Nachtkonzert startet heute in der Oper. Gioachino Rossinis Einakter La Scala di Seta wird am 9. Mai 1812 in Venedig uraufgeführt. Die Ouvertüre dazu spielt das Budapest Festival Orchestra unter Ivan Fischer.

Das war die Ouvertüre zu Gioachino Rossinis La Scala di Seta, die Seidene Leiter. Das Budapest Festival Orchestra wurde von Ivan Fischer geleitet. Er revolutionierte die Barockmusik, gilt als Meister der musikalischen Dramatik und als Erfinder der englischsprachigen Oratorien. Georg Friedrich Händel aus Halle an der Saale. Händels Concerto Grosso in B-Dur, Werkeverzeichnis 325, spielt das Ensemble Il Giardino Armonico unter Giovanni Antonini.

Georg Friedrich Händel und sein Concerto Grosso in B-Dur Werkeverzeichnis 325 in einer Aufnahme mit dem Ensemble Il Giardino Armonico unter Giovanni Antonini. Mit einem Satz für drei von Vincent Dandy geht's im ARD-Nachtkonzert weiter. Es musizieren Daniel Ottensamer, Klarinette, Stefan Konz, Cello und Christoph Traxler, Klavier.

Daniel Ottensamer, Stefan Konz und Christoph Traxler, allesamt aus Österreich, servierten den zweiten Satz aus dem Trio für Klarinette, Cello und Klavier Opus 29 von Vincent Dindy aus Frankreich. Hier ist das ARD-Nachtkonzert, präsentiert von BR Klassik mit Frühlingsklängen von Giuseppe Verdi. Aus der Ballettmusik Die vier Jahreszeiten, Le Quattro Stagioni, hören wir den Satz La Primavera, zum Blühen gebracht vom Bournemouth Symphony Orchestra.

La Primavera, der Frühling, aus der Ballettmusik Die vier Jahreszeiten von Giuseppe Verdi mit dem Bournemouth Symphony Orchestra unter der Leitung von José Cerebrière. Der Flötenlehrer vom alten Fritz, Johann Joachim Quanz, schaut auch mal wieder im ARD-Nachtkonzert vorbei und spendiert, wie könnte es anders sein, eine Sonate für Flöte und Basso Continuo. Es spielen Verena Fischer, Klaus-Dieter Brandt und Leon Berben.

Die Flötistin Verena Fischer, der Cellist Klaus-Dieter Brandt und der Cembalist Leon Berben interpretierten die Sonate Nummer 273 in G-Dur von Johann Joachim Quanz. Wie das 20. Jahrhundert geklungen hat, zeigt uns jetzt noch Eric Coates mit dem letzten Satz aus seiner Komposition Four Centuries. Malcolm the Barrow dirigiert das East of England Orchestra.

Das war der vierte Satz, das 20. Jahrhundert, aus der Orchestersuite Four Centuries von Eric Coates, zum Klingeln gebracht vom East of England Orchestra unter Malcolm Nabarro. Sie hörten das ARD-Nachtkonzert, präsentiert von BR Classic, dem Klassikprogramm des Bayerischen Rundfunks. Sven Knappe war für Sie am Mikrofon. Vielen Dank fürs Einschalten. Alles Gute und auf Wiederhören.

Um 6 Uhr mit Susanne Lemke. Sachsen-Anhalt führt heute als erstes Bundesland verpflichtende Bürgerarbeit ein. Ziel ist es, Menschen in Grundsicherung und Asylbewerber zur Arbeit zu aktivieren. Wer nicht mitmacht, dem drohen Sanktionen. Zunächst gibt es zwei Modellregionen, Mansfeld-Südharz und der Burgenlandkreis. Dessen Landrat Götz Ulrich sagte dem MDR, künftig werde auch Personen Arbeit zugewiesen, die bisher dazu nicht bereit gewesen seien. Ulrich zufolge gibt es in Naumburg, Weißenfels und Zeitz bereits 45 Plätze, weitere 120 kämen hinzu. Die Grundsicherung gilt ab heute bundesweit und ersetzt das Bürgergeld. Das Institut der deutschen Wirtschaft erwartet nicht, dass die Produktflut aus China durch neue Zölle aufgehalten wird. Handelsexpertin Samina Sultan sagte dem MDR, vielmehr solle der Fokus auf die nachweislich schlechte Qualität und die zum Teil gesundheitsgefährdenden Inhaltsstoffe gelegt werden. Sultan wies darauf hin, dass große Anbieter wie Shein und Temu bereits Lager- und Verteilzentren in Europa aufgebaut haben. Aus denen könnten sie weiterhin Ware zollfrei versenden. In der EU wird ab heute für Bestellungen im Ausland mit einem Wert unter 150 Euro eine Zollabgabe fällig. 6 Tage nach dem Doppelerdbeben in Venezuela ist ein 3-jähriger Junge lebend aus den Trümmern geborgen worden. Nach Angaben der Rettungskräfte wurde das Kind in ein Krankenhaus gebracht. Die Zahl der Toten stieg der Regierung zufolge inzwischen auf mehr als 1.900. Mehr als 10.000 Menschen seien verletzt worden. In der besonders schwer betroffenen Region La Guaira fehle von rund 10.000 Menschen noch jede Spur. Die Meere sind zum Sommerbeginn am 21. Juni noch nie so warm gewesen wie in diesem Jahr. Nach Angaben des EU-Klimadienstes Copernicus lag die weltweite Durchschnittstemperatur der Meeresoberfläche

0: Oberflächen bei knapp 21 Grad Celsius. Verantwortlich für die aktuelle Entwicklung ist nach Einschätzung von Copernicus ein Zusammenspiel zwischen der Klimaerwärmung und dem Klimaphänomen El Niño. Bei der Fußball-WM hat Frankreich seinen Titelanspruch untermauert. Im 16. Finale gewannen die Franzosen gegen Schweden 3:0. Zuvor hatte sich Norwegen gegen die Elfenbeinküste 2:1 durchgesetzt. Das waren die Nachrichten. Das Wetter, die Temperaturen von 5 Uhr, auf den Brocken bedeckt 15 Grad, Chemnitz bedeckt 17, bedeckt auch in Dresden bei 19, Eisenach 18, Erfurt 18 Grad, Fichtelberg im Nebel 15 Grad, Gera Regen 18, Görlitz bedeckt 19, Halle Regen 18 Grad, Leipzig stark bewölkt 18, Magdeburg bedeckt 17 Grad, Meiningen stark bewölkt 18 Grad. Heute gebietsweise teils kräftiger Regen oder Gewitter. Im Verlauf Wetterberuhigung, in Sachsen-Anhalt und Thüringen dann auch Sonne. 20 bis 24 Grad, teils stürmisch auffrischender Nordwestwind. Morgen heiter oder wolkig, am Abend von Nordwesten her Regen, 23 bis 27 Grad. Sonnenaufgang in Halle war heute 4.59 Uhr, Sonnenuntergang ist 21.32 Uhr. MDR Verkehrsdienst. Die A2 Richtung Berlin ist zwischen Irxleben und Kreuz Magdeburg wegen Hitzeschäden gesperrt. A2 Richtung Hannover zwischen Irxleben und Bornstedt, 2 Kilometer Stau nach Unfall, hier ist nur die Standspur frei. 15 Minuten dauert sie länger. Vorsicht auf der A2 Richtung Hannover zwischen Braunschweig-Watenbüttel und Peine Ost, eine ungesicherte Unfallstelle. A4 Richtung Dresden zwischen Eisenach West und Eisenach Ost ist die rechte Spur nach einem Unfall blockiert, Vorsicht, Aquaplaning-Gefahr. Und A17 Richtung Prag zwischen Pirna und Barretal ist die rechte Spur wegen Bergungsarbeiten gesperrt. Soweit der Verkehrsdienst, 6.04 Uhr.
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2: Und dazu begrüße ganz herzlich Annette Mortner. Schönen guten Morgen.

Ein Tanz am frühen Morgen. Ballettmusik war das von Antoine Duvergne. Hier zum Start von MDR Klassik am Mittwochmorgen. 6:06 haben wir's. Es gibt ein Element, das stärker ist als alle anderen, die Zeit. Oder eine schöne Uhr zeigt die Zeit an, eine schöne Frau lässt sie vergessen. Ja, in diesen Werbesprüchen geht es um Uhren. Glashütte-Uhren, genauer gesagt, also edle Teile, wenngleich es da auch erschwingliche Stücke gab, früher. Wir erinnern gleich an die Gründung der VEB Glashütte-Uhrenbetriebe vor 75 Jahren. Dann schauen wir nach 6:30 in der Medienschau auf Kommentare zum neuen Verfassungsschutzbericht. Und 7:15 gibt's ein paar handverlesene Tipps für Ihren Tag im Spielplan. Herzlich willkommen.

0: Der Mittwochmorgen bei MDR Klassik, 6:11.
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0: Klaas Hütte, dieser Name hat Uhrengeschichte geschrieben und schreibt sie immer noch. Die Wurzeln reichen bis ins Jahr 1845 zurück, als Ferdinand Adolf Lange das erste Uhrenunternehmen in Glashütte, also im Erzgebirge, gegründet hat. Heute gehört das Unternehmen zur Swatch Group und steht für hochwertige Uhren im luxuriösen Preissegment. Zu DDR-Zeiten, am 1. Juli 1951, wurde der VEB Glashütter Uhrenbetriebe gegründet, also heute vor 75 Jahren. Michael Kück schaut zurück.
2: Ob zunächst noch als Taschen- oder später auch als Armbanduhr. Die Produkte aus der sächsischen Stadt Glashütte im Erzgebirge sind weltberühmt und stehen für Qualität, Luxus und Präzision. Und das macht sie teuer. Mehrere tausend Euro, auch fünfstellige Preise sind für die Produkte aus der Uhrenfabrik A. Lange & Söhne heute keine Seltenheit. Prominente wie Bundespräsident Frank-Walter Steinmeier, Ex-US-Präsident Bill Clinton und auch Rockstar Bruce Springsteen hatten sie schon am Handgelenk. Experten bestaunen die Qualität, wie dieser Juwelier.
3: Kein Einzelteil in dieser Uhr, das nicht von Hand auf das Feinste bearbeitet worden ist. Kein Zahnrad, keine Kante, die nicht von Hand nachbearbeitet worden wäre.
2: Im Jahr 1845 gründet Ferdinand Adolf Lange die Glashütter Uhrenbetriebe. Ein Lichtblick im damals verarmten Erzgebirge für die Menschen und deshalb vom sächsischen Königshaus mit einem Darlehen gefördert. Lange bildet Mitarbeiter aus. Spezielle Werkzeuge für Zeiger, Zifferblätter und Gläser müssen gebaut werden. Und in den ersten Produktionsjahren noch alles ohne Strom. Aber es klappt. Die Wohlhabenden schmücken sich nur allzu gern mit Uhren aus Glashütte. Mit der Massenproduktion werden die Uhren später weltbekannt. Der Zweite Weltkrieg aber setzt auch Glashütte zu. Und was in den Fabriken nicht bei Luftangriffen zerstört wurde, wurde als Reparationsleistung von den Sowjets in ihre Heimat abtransportiert, erinnert sich Walter Lange, der Urenkel des Firmengründers.
4: Wir haben also unsere ganzen Mittel noch in den Neuaufbau hineingesteckt. Das war natürlich ein schmerzlicher Einschnitt für uns, aber in der damalig rechtlosen Zeit war es halt unabänderlich.
2: Im April 1948 wird das Unternehmen von der DDR-Führung beschlagnahmt. Im Juli 1951 entsteht der volkseigene Betrieb, kurz VEB Glashütter Uhrenbetriebe. Es ist ein staatlicher Großkonzern mit 2000 Beschäftigten aus dem Zusammenschluss mehrerer Firmen. Und die Produkte, wie später auch Automatik- und Quarzuhren, bleiben begehrt, auch in der Bundesrepublik.
5: Glashütter Uhren mit automatischem Aufzug. Ein Produkt moderner Technik. Tradition und Fortschritt sind hier zu modischer Eleganz vereint. Ein Geschenk für alle.
2: Mit dem Ende der DDR steht auch die Produktion von Uhren im Erzgebirge vor dem Aus. Zu unrentabel für die freie Marktwirtschaft. Doch Walter Lange gibt nicht auf und denkt dabei dasselbe wie sein Urgroßvater als Firmengründer damals.
4: Da ging es für mich als alten Glashütter natürlich die Sorge um, was soll da aus den Menschen werden.
2: Er gründet im Dezember 1990 seine Uhrenfertigung in Glashütte, auf den Tag genau 145 Jahre, nachdem sein Urgroßvater schon dasselbe tat. Und die bekannte Uhrenmarke am traditionellen Standort feiert in den kommenden Jahren ein Comeback. Die Uhrenproduktion im Erzgebirge blickt auf eine wechselvolle Geschichte voller Höhen und Tiefen zurück. Doch sie hat all das überstanden. Selbst Enteignungen, Verstaatlichungen und Zwangsvereinigungen von Firmen zu DDR-Zeiten. Wie am 1. Juli 1951, als die Uhrenfabrik der Familie Lange Teil der VEB Glashütter Uhrenbetriebe wurde. Das war heute, vor 75 Jahren.
0: Und Michael Kück hat daran in unserem Blick in die Geschichte erinnert.

0: Eine Serenade von Gabriel Prenet und damit haben wir 6.18 Uhr.
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0: Ja, und da geht es nochmal ins Erzgebirge, genau wie zu den Glashütter Uhrenfabriken. Wir kümmern uns um Johann Hermann Schein, geboren 1586 in Grünhain im Erzgebirge. Der erhielt seine Ausbildung in Dresden, studierte in Leipzig und war von 1616 bis zu seinem Tod 1630 Thomaskantor. Sein Bankettum Musicale ist eine wegweisende Sammlung instrumentaler Tanzmusik, die 1617 in Leipzig von ihm, also vom Thomaskantor Johann Hermann Schein, veröffentlicht wurde. Es umfasst 20 Suiten für 5 Stimmen und gilt als Höhepunkt der deutschen Instrumentalmusik des frühen 17. Jahrhunderts. Wir hören eine Intrada daraus.

Kammermusik von Louise Farranque. Das war der dritte Satz aus ihrem Quintett Nummer 2, gespielt hier vom Quintetto Bottesin. 5 Minuten vor 6:30 heißt, wir schauen gleich mal auf Wetter und Verkehr. Nach Musik von Karl Stamitz.

0: Die Nikolaus Esterházy-Sinfonia spielte das Rondo Allegro, den dritten Satz aus dem ersten Klarinettenkonzert von Karl Stamitz. Und damit haben wir es 6.30 Uhr, 6:30.
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0: Der Himmel zeigt sich bedeckt und es ist auch etwas nieselig. Chemnitz meldet zur Stunde 17 Grad, Dresden 19, Eisenach 16, Erfurt 17 Grad, Halle und Leipzig 18, Magdeburg 17 und Meiningen 15 Grad. Die Aussichten heute gebietsweise Regen und Gewitter, später heißt es von Westen her auf 20 bis 24 Grad. Morgen heiter bis wolkig, zum Abend von Nordwesten her Regen bis 27 Grad. Und der Freitag wird überwiegend freundlich, aber etwas kühler. Und der MDR-Verkehrsdienst hat Folgendes zu melden. Die A2 Richtung Berlin ist zwischen Irxleben und Kreuz Magdeburg wegen Hitzeschäden gesperrt, zurzeit 2 Kilometer Stau. Im weiteren Verlauf sind ebenfalls wegen Reparaturarbeiten gesperrt die A2 zwischen Thesen und Brandenburg und die A14 Richtung Schwerin zwischen Kreuz Magdeburg und Dahlen-Warsleben. Dann zur A2 Richtung Hannover zwischen Kreuz Magdeburg und Bornstedt, 3 Kilometer Stau nach Unfall. Hier ist nur die Standspur frei, sie brauchen 20 Minuten mehr. A2 Richtung Hannover zwischen Braunschweig-Wartenbüttel und Peine-Ost, 5 Kilometer Stau wegen Bergungsarbeiten. Also meiden Sie irgendwie, wenn es irgend geht, die A2. Jetzt kommen wir zur A14. Vorsicht dort Richtung Magdeburg zwischen Halle-Tornau und Halle-Trotha. Liegt eine Schaufel auf der linken Spur. Und Vorsicht auf der A73 Richtung Suhl zwischen Eisfeld-Nord und Sulfriedberg. Ungesicherte Unfallstelle auf der linken Spur. Kommen Sie gut ans Ziel. 6.32 Uhr.
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Das war der zweite Satz. Danza Rustica aus der Suite Alte Tänzen und Weisen für Laute von Ottorino Respighi. Das war natürlich eine Bearbeitung hier fürs Orchester. 6 Minuten nach 6:30.

0: Das Ulster Orchestra Belfast mit Musik von Edward Elgar aus der Nursery Street war das ein Stück 20 vor 7.
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0: Die Zahl gewaltbereiter Rechts- und Linksextremisten steigt. Und zunehmend junge Menschen radikalisieren sich, zumeist online. Das sind wohl die wichtigsten Erkenntnisse aus dem gestern in Berlin vorgestellten Bericht des Verfassungsschutzes für 2025. Hören Sie dazu Kommentare in unserer Medienschau.
2: Der Verfassungsschutzbericht ist eine Bilanz des ausufernden Extremismus, stellt die Stuttgarter Zeitung fest. Dessen Vertreter unterscheiden sich nicht so heftig, wie sie sich bekriegen. Sie eint eine Mehr, wonach ihresgleichen stets Opfer sein und Schuld an allem immer die anderen, ob es nun Migranten, Juden oder die Strippenzieher ihrer Verschwörungsmärchen sind. Auf T-Online ist zu lesen: Wer Extremisten nachhaltig bekämpfen will, muss früher anfangen, bei Kindern und Jugendlichen. Denn sie suchen nach Anerkennung und Zugehörigkeit und sind daher oft leicht zu beeinflussen, empfänglich für radikale Inhalte. Auch deshalb haben Extremisten leichtes Spiel. Das Straubinger Tagblatt findet: Der neue Verfassungsschutzbericht ist eine Zumutung. Rechts- und Linksextreme, Islamisten, Extremisten aus dem Ausland und staatliche Akteure nehmen die Gesellschaft in die Zange. Wenn Innenminister Alexander Dobrindt in dieser Lage fordert, die Abwehrdienste zu echten Geheimdiensten zu machen, ist das ein neuer Ton. Die Frankfurter Rundschau fragt: Haben wir nicht schon Geheimdienste? Die Lösung darf nicht darin bestehen, die Verfassungsschutzbehörden uferlos auszubauen, ihre Überwachungsmöglichkeiten immer mehr zu erweitern und ihnen nun auch noch die Kompetenz zu erteilen, aktiv einzugreifen. Das muss Aufgabe der Polizei, der Politik und der Zivilgesellschaft bleiben, die anders als der Verfassungsschutz unter den wachsamen Augen der Öffentlichkeit handeln. Die Lausitzer Rundschau aus Cottbus gibt zu bedenken: Die Wahrheit ist, es wird kein Weg daran vorbeiführen, dass aus den deutschen Schlapphut-Vegetariern zähnefletschende Fleischfresser mit der Lizenz zu allem Möglichen werden. Denn allein die Vorstellung, dass Gotteskrieger, Nazis, der Kreml oder Linksterroristen nun auch noch mit Hilfe der KI angreifen, zwingt uns dazu, den Geheimdiensten die lange Leine zu geben. Das Fazit auf rnd.de lautet: Vieles spricht dafür, dass die Diagnose unserer Gesellschaft bei der Vorstellung des nächsten Verfassungsschutzberichts noch deutlich verheerender ausfällt und leider nur wenig dafür, dass es Politik und Gesellschaft bis dahin gelingt, das Ruder herumzureißen.

Das Thüringerian Quartett spielte hier Scherzo aus dem Adlerquintett Opus 81 von Antonín Dvořák. Tja, und einen amerikanischen Klassiker haben wir noch von Leroy Anderson, Jazz Legato, und dann ein paar Empfehlungen für Ihren Tag.

0: Der Mittwochmorgen bei MDR Klassik, gleich 10 vor 7.
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0: In der Dresdner Kreuzkirche können Sie heute Abend Foucault-Musik hören. Mit einem Chor aus Chicago, dem Chicago Masters Singers. Rund 100 Sänger und Sängerinnen gehören dazu. Gegründet 1979, tourt der Chor seit über 30 Jahren durch ganz Europa. Und heute Abend, wie gesagt, gastiert er in Dresden. Auf dem Programm stehen unter anderem Werke von Josef Rheinberger, Felix Mendelssohn-Bartholdy und Jake Ronstadt. 18 Uhr beginnt das Konzert in der Kreuzkirche in Dresden. Und von Dresden nach Meiningen, hier wird heute Abend Giuseppe Verdis Oper Othello gegeben. Grundlage für die Oper ist das gleichnamige Drama von William Shakespeare. Und in Meiningen können Sie die Oper in der Regie von Hinrich Horstkotte heute zum ersten Mal in der aktuellen Spielzeit sehen und hören. 19.30 Uhr geht's los am Staatstheater in Meiningen. Und ein Tipp kommt noch von Katrin Engelhardt.
2: Abschließend nach Bautzen zu einem Konzert im kühlen Dom St. Petri. Hier erklingen heute Abend gleich zwei bedeutende Orgelwerke. Das Konzert für Orgel, drei Hörner und Streicher von Josef Gabriel Rheinberger und das Konzert für Orgel, Pauken und Streicher von Francis Poulenc. Es entstand 1938 und ist eine Hommage an die großen religiösen Orgelwerke der Barockzeit und eine an Johann Sebastian Bach. Hier ein kleiner Ausschnitt.

0: Musik des Franzosen Francis Poulenc. Heute kann man sie im Dom St. Petri in Bautzen hören. Es musizieren Kreuzorganist Holger Gehring und das Orchester der Sorbischen Kammerphilharmonie. Ein Konzert im Rahmen des Bautzener Orgelsommers. Beginn ist 19.30 Uhr.
1: Soweit der Tipp von Katrin Engelhardt und das waren unsere Empfehlungen für Ihren Mittwoch.
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Das Finale war das aus der sogenannten Posthorn-Serenade von Wolfgang Amadeus Mozart. Gehört haben wir am Posthorn Walter Singer und er wurde begleitet von den Wiener Philharmonikern unter James Levine. 7:04, in 4 Minuten also erstmal die Nachrichten und danach geht's bei uns um den MDR-Kompositionswettbewerb. Der geht heute zu Ende mit dem Konzert natürlich.

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1: Um 7 Uhr. Sachsen-Anhalt führt heute als erstes Bundesland verpflichtende Bürgerarbeit ein. Ziel ist es, Menschen in Grundsicherung und Asylbewerber zur Arbeit zu aktivieren. Wer nicht mitmacht, dem drohen Sanktionen. Zunächst gibt es zwei Modellregionen, Mansfeld-Südharz und der Burgenlandkreis. Dessen Landrat Götz Ulrich sagte dem MDR, künftig werde auch Menschen Arbeit zugewiesen, die bisher dazu nicht bereit gewesen seien. Ulrich zufolge gibt es in Naumburg-Weißenfels und Zeitz 45 Plätze, weitere 120 kämen hinzu. Die Grundsicherung gilt ab heute bundesweit und ersetzt das Bürgergeld. Das Institut der deutschen Wirtschaft erwartet nicht, dass die Produktflut aus China durch neue Zölle aufgehalten wird. Handelsexpertin Samina Sultan sagte dem MDR, vielmehr sollte der Fokus auf die nachweislich schlechte Qualität und die zum Teil gesundheitsgefährdenden Inhaltsstoffe gelegt werden. Sultan wies darauf hin, dass große Anbieter wie Shein und Temu bereits Lager- und Verteilzentren in Europa aufgebaut haben, aus denen könnten sie weiterhin Ware zollfrei versenden. In der EU wird ab heute für Bestellungen im Ausland mit einem Wert unter 150 Euro eine Zollabgabe fällig. 6 Tage nach dem Doppelerdbeben in Venezuela ist ein 3-jähriger Junge lebend aus den Trümmern geborgen worden. Nach Angaben der Rettungskräfte wurde das Kind in ein Krankenhaus gebracht. Die Zahl der Toten stieg Regierungsangaben zufolge inzwischen auf mehr als 1.900. Mehr als 10.000 Menschen seien verletzt worden. In der besonders schwer getroffenen Region La Guaira fehle von rund 10.000 Menschen noch jede Spur. Die Meere sind zum Sommerbeginn am 21. Juni noch nie so warm gewesen wie in diesem Jahr. Nach Angaben des EU-Klimadienstes Copernicus lag die weltweite Durchschnittstemperatur der Meeresoberflächen bei knapp 21 Grad Celsius. Verantwortlich für die aktuelle Entwicklung ist nach Einschätzung von Copernicus ein Zusammenspiel zwischen der Klimaerwärmung und dem Klimaphänomen El Niño. Bei der Fußball-WM hat Mitgastgeber Mexiko Ecuador im 16. Finale 2:0 besiegt. Der Anpfiff war wegen eines Gewitters um eine Stunde verschoben worden. Zuvor hatte Frankreich gegen Schweden 3:0 gewonnen. Norwegen setzte sich gegen die Elfenbeinküste 2:1 durch. Das waren die Nachrichten. Das Wetter, die Temperaturen von 6 Uhr. Auf dem Brocken bedeckt bei 13 Grad, Chemnitz Regen 17, Dresden bedeckt 19 Grad, Eisenach Regen 16, Erfurt bedeckt 17.

0: 10 Grad, Fichteberg Nebel 15, bedeckt in Gera bei 18, in Görlitz 19, in Halle bei Regen 18 Grad, Leipzig stark bewölkt 18, Magdeburg bedeckt 17, Meiningen Regen 15 Grad. Heute gebietsweise teils kräftiger Regen oder Gewitter, im Verlauf Wetter Beruhigung, in Sachsen-Anhalt und Thüringen Sonne, 20 bis 24 Grad. Morgen Sonne und Wolken im Wechsel, am Abend in Sachsen-Anhalt und Thüringen Regen, 23 bis 27 Grad. MDA Verkehrsdienst. A2 Richtung Hannover, Zwischenkreuz Magdeburg und Bornstedt. 4 Kilometer Stau nach einem Unfall, hier ist nur die Standspur frei, 20 Minuten Wartezeit. A2 Richtung Hannover, zwischen Braunschweig-Watenbüttel und Peine Ost. 5 Kilometer Stau wegen Bergungsarbeiten, 40 Minuten dauert's hier länger. A4 Görlitz Richtung Dresden, zwischen Bautzen-West und Ohorn, Stau und stockend wegen Bauarbeiten, 10 Minuten Verzögerung. A71 Richtung Schweinfurt, zwischen Erfurt-Gispersleben und Kreuz Erfurt liegen ausgespülte Fugengummis auf der Fahrbahn. A72 Richtung Hof, zwischen Pirk und Dreikow-Franken, Behinderungen nach Unfall. Die A73 Richtung Suhl ist zwischen Eisfeld-Süd und Schleusingen nach Unfall gesperrt. Soweit der Verkehrsdienst, 7.04 Uhr.
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2: Und im Studio ist für Sie Annette Mautner. Ich wünsche einen schönen guten Morgen.

Musik von Jean Sibelius, das war eine Zwischenakt. Musik aus Pelléas et Mélisande, der Orchestersuite von ihm. 7:07. Neue Musik beim Entstehen erleben, also zum Beispiel eigene Kompositionen mit dem MDR Sinfonieorchester erarbeiten. Dazu hatten gerade 6 Studierende mitteldeutscher Musikhochschulen in Leipzig Gelegenheit. Sie sind zu insgesamt 3 Workshops zusammengekommen im Orchesterprobensaal, um im Rahmen der Kompositionswerkstatt gemeinsam mit Dirigent Michael Wendeberg und den Orchestermitgliedern an ihren Werken zu feilen. Heute Abend um 18 Uhr können Sie das Ergebnis hören. Thema gleich bei uns. Dann schauen wir kurz, was sich an den Börsen bewegt. Und nach 19:30 ein Tipp am und zum 100. Geburtstag von Hans-Werner Henze heute. Im Frühjahr ist ein neues Buch erschienen, das Henzes Zeit und seinen Stil beleuchtet. Das wollen wir Ihnen vorstellen. Tja, und das wäre grob der Plan für die Stunde bis 8. Schön, dass Sie dabei sind.

0: Es war der dritte Satz Allegro aus dem Klarinettenquartett in A-Dur von Franz Anton Hofmeister. 10:07 haben wir es. Die MDR Kompositionswerkstatt, das ist ein Gemeinschaftsprojekt des MDR Sinfonieorchesters mit den Mitteldeutschen Musikhochschulen. Hier erhalten seit vielen Jahren junge Kompositionsstudierende die Möglichkeit, ihre Werke gemeinsam mit einem großen Orchester zu erarbeiten. In der aktuellen Auflage sind es 6 junge Komponistinnen und Komponisten von den Hochschulen in Weimar, Dresden und Leipzig. Und die üben in einem 3-teiligen Workshop eigene Kompositionen für Orchester mit dem MDR Sinfonieorchester ein. Heute Abend findet das Abschlusskonzert der diesjährigen MDR Kompositionswerkstatt statt. Dabei ist auch Christian Mietke von der Musikhochschule Dresden. Seit vielen Jahren komponiert er Werke, die in der zeitgenössischen und in der klassischen Welt zu Hause sind. Aufgeführt wurden diese zum Beispiel bisher vom Sorbischen Nationalensemble, der Sinfonietta Dresden, der Elbland-Philharmonie oder auch vom Jungen Ensemble Dresden. Tja, und wie ist Christian Mietke auf die MDR-Kompositionswerkstatt aufmerksam geworden?
1: Ich hatte eine Skizze gemacht für das Stück, was jetzt geprobt wurde, einfach weil ich eine Idee hatte. Und mein Professor hat mir dann gesagt, hey, da ist ein Platz frei geworden in der Kompositionswerkstatt, hast du Bock drauf? Und das war aber auch damit verbunden, dass ich nur 18 Tage Zeit hatte, das Stück zu schreiben. Und ich habe erstmal überlegt, schaffe ich das? Aber dann habe ich mir auch gedacht, das ist eine tolle Gelegenheit, also machst du es einfach. Und so bin ich darauf aufmerksam geworden.
0: Look Me in the Stars, so heißt sein Stück. Und dafür hat er sich von John Williams inspirieren lassen. Heute Abend wird es mit dem MDR-Sinfonieorchester präsentiert. Ja, und worum geht's darin?
1: Ich habe mich mit dem Thema AI und Musik und Kunst beschäftigt und das hat mich irgendwie sehr deprimiert. Und eigentlich funktioniert das bei mir nicht so, dass ich aus einem Gefühl, also vor allem nicht aus einem depressiven Gefühl, Musik herausschreibe. Ich habe einen Kumpel, der kann das, aber ich bin dann eher sehr, ich mache dann gar nichts. Und irgendwie hatte ich aber eine Klangvorstellung aus diesem Gefühl heraus. Und das war so eine undurchsichtige Textur und so. Und damit fängt das Stück auch an. Diese Klangwolke, die ich eben meinte, die beschreibt quasi so diesen Zustand der Depression. Und daraus kommen immer wieder so Melodien und Versuche, also die Melodien sind der Versuch, daraus auszubrechen. Aber es stürzt immer wieder hinab, auch dieses Hauptthema, was sehr romantisch angesiedelt ist, hat immer eine Richtung nach unten. Es zieht es eigentlich immer wieder nach unten. Das Ende ist auch total, ich weiß nicht, ob es negativ ist, aber ich habe es mir so als Befreiungsschrei interpretiert für mich selber. Also es ist auch so ein persönliches Erfahren von Depressionen, dass es einen immer wieder nach unten zieht. Und das war so ein Core-Element von dem Stück.
0: Das zum Thema von Look Me in the Stars, das der junge Komponist Christian Mietke heute Abend, also zum Abschluss der MDR-Kompositionswerkstatt, präsentieren wird. Zu hören neben weiteren Werken von jungen Komponisten und auch einer Komponistin, 18 Uhr. Und zwar hier im Leipziger MDR-Studio am Augustusplatz. Der Eintritt ist frei.

0: Für Musik von Jocelyn Puck zum Kaufmann von Venedig. Nicht nur schöne Musik, auch der Film ist ganz sehenswert übrigens. 7:45 am Mittwochmorgen hier bei MDR Klassik.
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0: Von Felix Mendelssohn Bartholdy. Schon im Juli 1838 hatte Mendelssohn seinem Freund, also dem Geiger Ferdinand David, angekündigt, ich möchte dir wohl auch ein Violinkonzert machen für den nächsten Winter. Eins in E-Moll steht mir im Kopfe, dessen Anfang mir keine Ruhe lässt. 6 Jahre später, im Jahre 1844, wurde das Violinkonzert in Bad Soden vollendet. Uraufgeführt wurde es am 13. März 1845 in Leipzig mit Ferdinand David als Solist. Und wir hören hier Miktoria Mullowa mit dem 3. Satz aus diesem Violinkonzert zusammen mit der Academy of St. Martin in the Fields.

0: Der dritte Satz war das aus dem D-Moll-Violinkonzert von Felix Mendelssohn-Bartholdy, spielten Victoria Mulova und die Academy of St. Martin in the Fields. 7:20, schönen guten Morgen.
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0: Und das aktuelle fasst Detlef Landmesser zusammen.
2: In den USA geht die KI-Euphorie weiter. Der Technologieindex Nasdaq 100 zog gestern Abend um weitere 1,7% an. Die Börsen in Asien zeigen sich aber zum Start des neuen Halbjahres uneinheitlich. In Tokio sorgen sich die Anleger vor Interventionen der japanischen Notenbank, denn der Yen ist auf ein neues 40-Jahrestief gefallen. Das liegt vor allem am Zinsgefälle zwischen Japan und anderen großen Wirtschaftsräumen. Der japanische Nikkei-Index gewann dennoch zunächst 0,3%. Der südkoreanische Kospi, der als Technologiebarometer gilt, gab dagegen 1,4% nach. Das wurde auch mit den weiter stockenden Verhandlungen zwischen Washington und Teheran begründet. Der DAX dürfte angesichts dieser Vorgaben kaum verändert in den Juli starten. Erste Indikationen deuten auf eine Notiz um die Marke von 25.000 Punkten hin. Gestern hatte der deutsche Leitindex 1,5% auf 24.995 Punkte zugelegt. Seit Jahresbeginn kommt der DAX damit immerhin auf ein Plus von 6%. Gegenüber dem Plus von 20% beim Nasdaq 100 nimmt sich das allerdings noch bescheiden aus. Der südkoreanische Kospi kam im ersten Halbjahr sogar auf ein Plus von 65%. Das wichtigste Konjunkturdatum dürften die um 11 Uhr veröffentlichten Verbraucherpreise in der Eurozone sein. Die bereits bekannten nationalen Daten deuten auf einen leichten Rückgang der Teuerung hin. Einen Aufreger gibt es aber auch am frühen Morgen. Wie aus einer von der US-Regierung veröffentlichten Einkommenserklärung hervorgeht, hat Präsident Donald Trump im vergangenen Jahr über 1 Milliarde Dollar mit Kryptogeschäften eingenommen.
0: Kann man denken drüber, wie man will. Detlef Landmesser war das aus dem Frankfurter Börsenstudio. 8 Minuten vor 8:30.

Das war Folia von Luis de Prisenio, La Bohème Harmonique, haben wir da gehört, damit 7:55. Und das ist jetzt die Zeit für das Stuttgarter Kammerorchester. Das hören wir mit dem zweiten Satz, Allegro, aus der Symphonie Nummer 34 in D-Moll von Joseph Haydn.

0: Der zweite Satz aus der Sinfonie Nummer 34 von Joseph Haydn war das, eine Aufnahme mit dem Stuttgarter Kammerorchester und Dennis Russell Davies, dem aktuellen Chefdirigenten unseres MDR-Sinfonieorchesters. 7:30.
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0: Also das ist jetzt kein strahlender Morgen, um fröhlich in den Tag zu starten, aber ein guter Tag für die Natur. Viele Stationen melden Regen oder wenigstens Nieselregen. Chemnitz dazu 18 Grad, Dresden 19, in Eisenach und Erfurt wurden 15 Grad gemessen, Halle 19, Leipzig 18 Grad, Magdeburg 17 und Meiningen ist mit 14 Grad dabei. Heute gebietsweise Regen und Gewitter, später von Westen her Aufheiterungen, 20 bis 24 Grad. Morgen heiter bis wolkig, zum Abend von Nordwesten her wieder Regen, bis 27 Grad morgen. Der Freitag dann überwiegend freundlich, aber etwas kühler. Und der MDR-Verkehrsdienst hat viel zu melden. Die A2 Richtung Berlin ist zwischen Irxleben und dem Kreuz Magdeburg wegen Hitzeschäden gesperrt, zurzeit 3 Kilometer Stau. Dadurch auch Stau auf der B1-Umleitung über Irxleben, brauchen Sie eine halbe Stunde mehr. Im weiteren Verlauf sind ebenfalls wegen Reparaturarbeiten gesperrt die A2 zwischen Thesen und Brandenburg und die A14 Richtung Schwerin zwischen Kreuz Magdeburg und Dahlen-Warsleben. A2 Richtung Hannover zwischen Kreuz Magdeburg und Bornstedt, 4 Kilometer Stau nach Unfall. Hier ist nur die Standspur frei, Viertelstunde mehr. A2 Richtung Hannover zwischen Braunschweig, Watenbüttel und Peine Ost, 5 Kilometer Stau wegen Bergungsarbeiten, 40 Minuten drauf. Ja, und damit sind wir auf der A4, Görlitz Richtung Dresden. Zwischen Salzenforst und Burkau gibt es Stau wegen Bauarbeiten, 20 Minuten mehr einplanen. A9 Richtung München zwischen Marktschorgast und dem Dreieck Bayreuth-Kulmbach, 8 Kilometer Stau, halbe Stunde mehr. A71 Richtung Schweinfurt zwischen Erfurt-Gispersleben und dem Kreuz Erfurt liegen ausgespülte Fugengummis auf der Fahrbahn. A72 Richtung Hof zwischen Pirk und dem Dreieck Hochfranken, Behinderungen nach Unfall. Und die A73 Richtung Suhl ist zwischen Eisfeld Süd und Schleusingen nach Unfall gesperrt. Soweit der Verkehr, 7:32 Uhr.
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Das New London Orchestra war das mit The Quiet Storm von Charles Williams. British Light Music hier bei MDR Klassik am Morgen. 8:05 und jetzt was selten gespieltes. Die Storchgeschichte aus den Mondbildern nach Hans Christian Andersens Bilderbuch ohne Bilder von Edward McDowell.

0: Tja, das arabische Mädchen Anitra verzaubert nicht nur Peer Gynt mit seiner Schönheit und mit seinen anmutigen Bewegungen. Die Musik von Edward Grieg tut es auch immer wieder. 7.40 Uhr, 20 Minuten vor 8.
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0: Ein großer Komponist des letzten Jahrhunderts hätte heute seinen 100. Geburtstag, Hans-Werner Henze. Am 1. Juli 1926 wurde er in Gütersloh geboren. Unter den Komponistinnen und Komponisten des 20. und frühen 21. Jahrhunderts ist Henze eine sehr eigenständige Figur, die sich keinem Lager zuordnen lässt. Seine Musik zeichnet sich durch eine möglichst zeitlose Art des Komponierens aus, gepaart mit einer auffälligen Breite der Gattungen und mit literarischen Bezügen. Im Frühjahr ist ein neues Buch erschienen, das Henzes Zeit und seinen Stil beleuchtet. Titel ist »Es dauert nicht lange« über Sprache, Zeit und die Musik von Hans-Werner Henze. Geschrieben hat es Henzes langjähriger Mitarbeiter Jens Brockmeier und Christoph Fratz hat das Buch für uns gelesen.
2: Warum gleicht eigentlich Musik einer eigenen Sprache? Warum besitzt sie eine Fähigkeit zum Dialog? Fragen wie diese haben Hans-Werner Henze ein ganzes Komponistenleben lang immer wieder beschäftigt. Und Autor Jens Brockmeier wagt sich in seinem neuen Buch an Antworten. Vier Themen beschäftigen Brockmeier vorrangig: Musik als Form der Sprache, die Bedeutung von Mythen in der Musik bei Henze, Musik und Zeit und Musik und Erinnern.
3: Für Henze ist Musik auf jeden Fall eine Form des Erinnerns. Dazu gehört auch das Lebendighalten des vermeintlich Vergangenen. Vergangenheit ist Gegenwart.
2: Der am 1. Juli 1926 im westfälischen Gütersloh geborene Henze vereinigt viele Facetten in Leben und Werk. Flüchtling und Romantiker, Einzelgänger und Sozialutopist, Klangsensualist und Literaturliebhaber. Henze studiert Schlagzeug, Klavier und Musiktheorie in Braunschweig, nach dem Krieg und kurzer britischer Gefangenschaft in Heidelberg bei Wolfgang Fortner und schließlich bei René Leibowitz in Darmstadt und Paris. Serielle Kompositionsweisen faszinieren ihn nur kurz, denn Henze stößt sich an allem, was einem Dogma gleichkommen könnte. Ihn treibt mehr die Idee einer Kunst als Musica Impura um. Henze selbst sagt 1972,
3: »Das ist ein Arbeiten mit musikalischen Ausdrucksmitteln, wie man es, wenn ich recht verstehe, heute nicht mehr pflegt. Meine Musik ist impura, wie Pablo Neruda von seinen Gedichten sagt. Sie ist befleckt, mit Schwächen, Nachteilen und Unvollkommenheiten.«
2: Henze ist künstlerisch ein Einzelgänger. Doch sein Widerstand gegen alles Ideologische in seiner Kunst, die Suche nach eigenen ästhetischen Maßstäben, führt zu sehr individuellen Lösungen.
3: So betrachtet steht Atonalität in Henzes Werk keineswegs für die Überwindung und den Ausschluss von Tonalität. Es sind gerade der Konflikt, die Unvereinbarkeit, die unaufhebbare Spannung von Tonalität und Atonalität, die zu weiteren neuen Stil- und Ausdrucksmitteln führen.
2: Das bedeutet zugleich, Henze lebt sein Komponistendasein in der Hoffnung und in dem Bedürfnis, von seinem Publikum verstanden zu werden. Aus diesem Anspruch leitet sich für Autor Brockmeier die dialogische Dimension seiner Musik ab. Musik als Kommunikation. Damit wären wir beim Mythos. Der Umgang mit Mythen zählt ebenfalls zu den Konstanten in Henzes Künstlerexistenz.
3: Viele der Themen und Motive seiner Musik, vor allem seines Musiktheaters, erschienen ihm von Anfang an als ununterscheidbar verwoben mit dem Wort- und musiksprachlichen Erzählungen des Mythos.
2: Zu den wesentlichen Merkmalen im Umgang mit Mythen zählt das Erzählen, ein Erzählen in Metaphern, durch Handlung und mit Hilfe von musikalischen Mitteln. Und der Umgang mit Zeit. Für Henze, das macht Brockmeier sehr anschaulich, sind zusammengefügte Zeitebenen, das Vergangene hier, das Hier und Jetzt dort, ebenso wichtig wie ständige Überlagerungen und Weiterführungen, etwa in einem polyphonen Satz. Autor Brockmeier ist Professor an der American University in Paris, nicht mit dem Schwerpunkt Musik, sondern in den Bereichen Kulturpsychologie, Philosophie und Kunst. Allerdings hat er sich bereits mehrfach als Henze-Herausgeber etwa von Henzes Schriften auszeichnen können. Das neue Buch wirkt mit seinen 170 Seiten eher schmal. Das hängt auch damit zusammen, dass Brockmeier sich auf vier zentrale Aspekte in Henzes Werk konzentriert und diese einer ebenso systematischen wie detailfreudigen Betrachtung unterzieht. Nun könnte man befürchten, ein Komponist der neuen Musik und eine detailfreudige Analyse, ist das nicht eher etwas für ein kleines Fachpublikum? Die entschiedene Antwort lautet nein. Brockmeier schreibt anschaulich und gut verständlich. Er klebt nie ausschließlich an Henzes Werk, sondern blickt oft über den Tellerrand. Mal argumentiert er biografisch, mal kulturphilosophisch, mal historisch. Wer sich Henze erstmals oder wiederholt nähern möchte, findet hier eine Fundgrube an Beobachtungen, die Denken und Werk des Komponisten auf fundierte Weise erhellen. Es dauert nicht lange. Über Sprache, Zeit und die Musik von Hans-Werner Henze. Jens Brockmeiers Buch ist für 35 Euro im Hollitzer Verlag erschienen.
0: Eine Buchempfehlung von Christoph Fratz. Es dauert nicht lange, über Sprache, Zeit und die Musik von Hans-Werner Henze. Heute wäre Henze 100 Jahre alt geworden. Und für kurz nach neun haben wir übrigens auch ein Porträt für Sie vorbereitet. Jetzt ist es 7:47 Uhr. Es geht auf 8.

Das Finale war das aus dem Konzertstück in F-Moll für Oboe und Orchester von Julius Rietz. Heinz Holliger spielt hier zusammen mit dem Radiosinfonieorchester Frankfurt. Holliger, das musikalische Allround-Talent, als weltweit gefeierte Oboen-Virtuose, pflegt der Schweizer das Repertoire vom Barock bis in die Moderne. Zugleich hat er innovative Spieltechniken, die viele Gegenwartskomponisten zu neuen Werken inspiriert haben. Ja, und er komponiert und dirigiert. 8 Minuten vor 8. Schönen guten Morgen.

0: Ibasi Fondi haben wir gehört, hier mit einer Jig von Francesco Corbetta und 7.53 Uhr, 7 Minuten vor 8 ist es jetzt.
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0: Das verheerende Erdbeben in Venezuela vor einigen Tagen hat tausende Menschen das Leben gekostet, viele weitere wurden obdachlos. Auch die Infrastruktur des Landes wurde schwer getroffen, die Flughäfen im Land sind geschlossen und das hat natürlich auch Auswirkungen auf den laufenden Konzert- und Veranstaltungsbetrieb. So wurden jetzt die Konzerte des venezolanischen Nationalen Jugendsinfonieorchesters unter der Leitung von Gustavo Dudamel in Spanien abgesagt. Das Orchester sollte in Saragossa, Barcelona und Valencia auftreten. Dudamel betonte, dass seine Priorität nun der Unterstützung seines Heimatlandes gilt. Ab heute ist der Dresdner Kreuzchor auf Deutschland-Tournee. Bis zum 8. Juli gibt es 6 Konzerte unter der Leitung von Kreuzkantor Martin Lehmann, und zwar in Thüringen, Sachsen-Anhalt, Brandenburg und Bayern. Die fast 70 Kruzianer werden in Kirchen, Theatern und bei einem Festival gastieren, wie zum Beispiel in der Barockkirche Steinbach bei Bad Liebenstein oder im Dom St. Peter und Paul in Zeitz in Sachsen-Anhalt. Auf dem Programm stehen dabei geistliche und weltliche Chormusik, darunter auch zeitgenössische Arrangements. Der Auftakt der Tour findet heute statt in der historischen Klosteranlage Thalbürgel in Thüringen.
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0: Und damit 6 Minuten vor 8.

Der dritte Satz war das aus einem kleinen, leichten Trio für Violine, Cello und Klavier, ein Opus 134 und so benannt von Johanna Senfter. Kurz vor acht, gleich erstmal die Nachrichten und dann bei uns ein Feuilleton.

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1: Um 8 Uhr mit Susanne Lemke. Sachsen-Anhalt führt heute als erstes Bundesland verpflichtende Bürgerarbeit ein. Ziel ist es, Menschen in Grundsicherung und Asylbewerber zur Arbeit zu aktivieren. Wer nicht mitmacht, dem drohen Sanktionen. Zunächst gibt es zwei Modellregionen, Mansfeld-Südharz und der Burgenlandkreis. Dessen Landrat Götz Ulrich sagte dem MDR, künftig werde auch Personen Arbeit zugewiesen, die bisher dazu nicht bereit gewesen seien. Ulrich zufolge gibt es in Naumburg, Weißenfels und Zeitz bereits 45 Plätze, weitere 120 kämen hinzu. Die Grundsicherung gilt ab heute bundesweit und ersetzt das Bürgergeld. Das Institut der deutschen Wirtschaft erwartet nicht, dass neue Zölle die Produktflut aus China eindämmen. Handelsexpertin Samina Sultan sagte dem MDR, vielmehr sollte der Fokus auf die nachweislich schlechte Qualität und die zum Teil gesundheitsgefährdenden Inhaltsstoffe gelegt werden. Sultan erklärte, zudem hätten Anbieter wie Shein und Temu bereits Lager- und Verteilzentren in Europa aufgebaut. Damit könnten sie weiterhin Ware zollfrei versenden. In der EU wird ab heute für Bestellungen im Ausland mit einem Wert unter 150 Euro eine Zollabgabe fällig. Industriegüter und Hummer aus den USA dürfen seit Mitternacht zollfrei in die EU eingeführt werden. Für bestimmte US-Agrarerzeugnisse und Meeresprodukte gelten zudem ermäßigte Zölle. Damit setzt die EU den im vergangenen Jahr geschlossenen Zolldeal mit Präsident Donald Trump um. Die USA erheben im Gegenzug Zölle von bis zu 15% auf Güter aus der EU. Mit dem Deal hatte die EU noch höhere US-Zölle abgewendet. Die Meere sind zum Sommerbeginn am 21. Juni noch nie so warm gewesen wie in diesem Jahr. Nach Angaben des EU-Klimadienstes Copernicus lag die weltweite Durchschnittstemperatur der Meeresoberflächen bei knapp 21 Grad Celsius. Verantwortlich für die aktuelle Entwicklung ist Copernicus zufolge ein Zusammenspiel zwischen der Klimaerwärmung und dem Klimaphänomen El Niño. Bei der Fußball-WM hat Mitgastgeber Mexiko Ecuador im 16. Finale 2:0 besiegt. Der Anpfiff war wegen eines Gewitters um eine Stunde verschoben worden. Zuvor hatte Frankreich gegen Schweden 3:0 gewonnen. Norwegen setzte sich gegen die Elfenbeinküste 2:1 durch. Das waren die Nachrichten. Das Wetter, die Temperaturen von 7 Uhr, auf dem Brocken bedeckt 13 Grad, Chemnitz Regen 18, in Dresden bedeckt 19, Eisenach Regen 15 Grad, Regen auch in Erfurt bei 15, Fichtelberg 14, Gera 18 Grad, Görlitz stark bewölkt 19, in Halle bedeckt 19, Leipzig Regen 18 Grad, Magdeburg Regen 17, Meiningen bei Regen 14 Grad. Heute gebietsweise teils kräftiger Regen oder Gewitter, im Verlauf Wetterberuhigung 20 bis 24 Grad, morgen Sonne und Wolken im Wechsel, am Abend in Sachsen-Anhalt und Thüringen Regen 23 bis 27 Grad. MDR Verkehrsdienst, A2 Richtung Berlin.

0: Zwischen Alsleben und Braunstedt 4 Kilometer stockender Verkehr an einer Baustelle. Hier dauert es 15 Minuten länger. A2 Richtung Hannover zwischen Kreuz Magdeburg und Bornstedt 4 Kilometer Stau an einer geräumten Unfallstelle, 20 Minuten Verzögerung. A4 Görlitz Richtung Dresden zwischen Salzenforst und Burkau, Stau und Stocken wegen Bauarbeiten. Vorsicht auf der A9 Richtung München zwischen Münchenberg Süd und Gefrees liegen nach einem Unfall Fahrzeugteile auf der Fahrbahn. A72 Richtung Leipzig, Vorsicht zwischen Hof Nord und Hof Töben, eine ungesicherte Unfallstelle. A72 Richtung Hof, zwischen Pirk und Dreieck Hof Franken, 4 Kilometer Stau nach Unfall. Und A73 Richtung Suhl, Vorsicht zwischen Eisfeld Nord und Schleusingen, steht ein defekter PKW auf der linken Fahrspur. Soweit der Verkehrsdienst, 8.04 Uhr.
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2: Mit Annette Mortner und rein gehen wir in diese Stunde mit dem Wiener Glockenspiel.

Das Wiener Glockenspiel von Sertan Kodály hat eine schöne Geschichte. Eigentlich wollte der Komponist hier eine echte Wiener Melodie, nämlich ein Thema der Turmuhr der Wiener Hofburg, bearbeiten. Als Kodály jedenfalls erfuhr, dass es in der kaiserlichen Burg weder ein Glockenspiel noch eine Turmuhr gibt, hat er einen anderen Weg gewählt, um das musikalische Bild zu schildern. Er hat sozusagen die dörfliche Hierarchie in Ungarn sozusagen gewählt und da die untere, den Schweinehirten. Und der hatte immer die Aufgabe, die Sauherde frühmorgens über seinen Hornruf zusammenzutreiben. Das haben wir hiermit sozusagen symbolisch getan. 7:07, der Morgen hier, der Mittwochmorgen bei MDR Klassik. Tja, mal verliert man und mal gewinnen die anderen. Legendärer Spruch von Fußballtrainer Otto Rehhagel und der passt gerade sehr, leider. Die Deutschen sind raus, der Traum eines weiteren Sommermärchens ausgeträumt. Die Analysen der Feuilletonisten dazu, die haben wir in unserem Überblick versammelt. Und er kommt auch gleich nach Musik von Antonio Vivaldi.

0: Der sechste Satz aus dem D-Moll, Konzert für Violine, Streicher und Basso Continuo von Antonio Vivaldi war das 7:50.
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0: Und es kommt heute Morgen von Jörg Schieke.
2: Großes Thema heute nicht nur auf den Sportseiten, das Ausscheiden der deutschen Fußballnationalmannschaft der Männer gegen Paraguay bei der WM. Zum dritten Mal nacheinander schafft es der viermalige Weltmeister Deutschland nicht unter die Besten der Welt, bei den Männern wohlgemerkt. Sofort wird von diesem Fakt her die Lage des ganzen Landes, sein politischer Zustand, begutachtet. Die schönste Vorlage gibt dabei der Bundeskanzler, denn, Zitat aus dem Spiegel, der Bundeskanzler ist in der Nacht nach der verlorenen Partie gegen Paraguay nicht etwa, wie es vernünftig gewesen wäre, zügig zu Bett gegangen, sondern verbreitete 7 Minuten vor 2 Uhr früh auf dem Kurznachrichtendienst X folgende Worte. Auch wenn das Ausscheiden schmerzt, was für ein Spiel, DFB-Team. Mit eurem Einsatz und Teamgeist bei dieser WM habt ihr unser Land begeistert. Wir sind stolz auf euch. Zitat Ende. Diese Einschätzung werden nun aber nur wenige Menschen teilen und also wird gefragt, wie denn Merz zu einem solch seltsamen Urteil komme. Der Spiegel meint, der Bundeskanzler überschätzt sich mal wieder. Er wähnt sich, wie bereits vor der Übernahme der Regierungsgeschäfte und eigentlich schon immer, seit wir ihn auf der politischen Bühne erleben, in übermächtiger Position. Sein Wille geschehe. Was er sagt, wird gemacht. Er greift nicht auf, was das Volk spürt, er gibt vor, was es zu spüren hat. Allerdings hört heutzutage niemand mehr auf den Alten. Zitat Ende. Nüchtern analytisch beschreibt hingegen Peter Ahrens, was dieser blamable Abgang der deutschen Mannschaft auch bedeuten könnte. Das sportliche Abschneiden spiegelt den miserablen Auftritt des Deutschen Fußballbundes bei diesem Turnier wider. Und weiter wird angemerkt, dass DFB-Präsident Bert Neuendorf sich zu den Umtrieben von FIFA-Chef Gianni Infantino und zu dessen Nähe zu Donald Trump sowie zu den rigorosen Maßnahmen etwa gegenüber dem WM-Gast Iran nicht geäußert hat. Nicht nur die Mannschaft habe sich verzwergt, heißt es, sondern der gesamte Deutsche Fußballbund. Er hat dieses frühe Scheitern, diesen Niedergang verdient. Zitat Ende. Und Punkt, das Sommergrauen 2026. Die Leipziger Volkszeitung nimmt sich des Sparfalles Leipziger Buchkinder e.V. an, eines Vereins, in dem Kinder und Jugendliche eigene Texte und Geschichten entwickeln und dann auch an die Prozesse des Büchermachens herangeführt werden. Dieser Verein steht nun im Zuge öffentlicher Sparmaßnahmen vor einem gewaltigen Haushaltsloch. 100.000 Euro fehlen dem Verein. Die Hoffnung, diese Summe aufzutreiben, ruht nun auf einer Crowdfunding-Aktion, die noch bis zum 26. August geht. Und trotz Hitze und WM aus könnte ja doch auch dieser Sommer einer sein, in dem sich Menschen mit Lust und Laune und Gepäck aufmachen, andere Menschen und Länder zu erkunden. Guter Plan, der aber von einem gewissen Fingerspitzengefühl begleitet sein sollte. Dazu lesen wir heute in der Zeitung Die Welt. Bewegen Sie sich unauffällig und zurückhaltend. Handeln Sie so dezent wie defensiv. Treten Sie niemals fordernd auf. Fangen Sie keinen Satz an mit »Ich kriege noch Pünktchen, Pünktchen, Pünktchen«, auch in der jeweiligen Landessprache nicht. Versuchen Sie, leise zu reden, insbesondere in unbeliebten deutschen Dialekten. Solche und ähnliche Hinweise, sozusagen das Handbesteck für den deutschen Touri, zusammengetragen heute im Feuilleton der Zeitung Die Welt.
0: Und das war das Feuilleton hier bei MDR Klassik, der Überblick von Jörg Schieke, 8:14 Uhr, gleich 8:45 Uhr.
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Ein Stückchen aus den schottischen Tänzen war das von William Alwyn, gleich 20 nach 8. Ja, mir gehen immer noch die Tipps der Welt, also der Zeitschrift, die Welt aus unserem Föter und durch den Kopf, die für das Benehmen im Ausland. Reden Sie leise, vor allem in unbeliebten deutschen Dialekten. Sind die im Ausland auch gleich unbeliebt oder nur bei uns? War das Ironie? Also ich fand die anderen Empfehlungen eigentlich ganz förderlich.

Das war der dritte Satz aus dem C-Dur-Quartett von François Devien. Ja, und wir haben sich zusammengetan. Am Fagott Klaus Thunemann, Thomas Zeltmeier spielte die Geige, Tabea Zimmermann die Bratsche und Christoph Henkel das Cello. 8:56, noch Musik vorm Service von Josef Anton Bohrer, geboren 1783 in München, war Komponist, Geiger und Konzertmeister, zum Beispiel in Berlin. Und als Geiger ist er rund um die Welt gereist. Wir hören hier ein Stückchen aus seinem Konzert für Violine und Orchester in E-Moll, Opus 9.

0: Tja, das lässt erahnen, welch virtuoser Geiger der Komponist hier selber war. Josef Anton Bohrer, Friedemann Eichhorn zusammen mit der Jena Philharmonie mit einem Stückchen aus dem Konzert für Violin und Orchester in E-Moll von Bohrer. 8.30 Uhr, 8:30, 9:30.
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0: Ein regnerischer Morgen und zu heiß ist es nicht. Chemnitz meldet 17 Grad, Dresden 19, Eisenach und Erfurt 16 Grad, Halle und Leipzig 18, in Magdeburg wurden 17 Grad gemessen und in Meiningen 15. Heute nach Nordosten abziehender Regen, danach kurze Aufheiterungen und stellenweise Schauer und Gewitter, 20 bis 24 Grad, in der Nacht dann kürzt es ab auf 14 bis 10 Grad. Morgen häufig Sonne, zum Abend von Nordwesten her wieder Regen bei bis zu 27 Grad und am Nachmittag überwiegend freundlich, also am Freitag überwiegend freundlich, aber etwas kühler. Der MDR-Verkehrsdienst mit vielen Meldungen. A2 Richtung Berlin zwischen Eilsleben und Bornstedt, 4 Kilometer stockend an einer Baustelle, kostet sie eine Viertelstunde. Die A2 Richtung Berlin ist zwischen Irxleben und dem Kreuz Magdeburg wegen Hitzeschäden gesperrt, zurzeit 3 Kilometer Stau, dadurch auch Stau auf der B1-Umleitung über Irxleben, halbe Stunde mehr. Im weiteren Verlauf sind ebenfalls wegen Reparaturarbeiten gesperrt die A2 zwischen Thesen und Brandenburg und die A14 Richtung Schwerin zwischen Kreuz Magdeburg und Dahlen-Warsleben. A2 Richtung Hannover zwischen Peine und Hemelerwald 7 Kilometer stockend an einer Baustelle plus 20 Minuten. A9 Richtung Berlin zwischen Münchberg Nord und Hoffest 2 Kilometer Stau nach Unfall plus 10 Minuten. Die A9 Richtung München ist zwischen Schleiz und Bad Lobenstein nach Unfall gesperrt. A71 Richtung Schweinfurt. Vorsicht zwischen Erfurt-Gispersleben und dem Kreuz Erfurt liegen Gummiteile auf der Fahrbahn. A72 Richtung Leipzig zwischen Hof Nord und Hof Tüppen 3 Kilometer Stau nach Unfall, Viertelstunde mehr. Und A72 Richtung Hof zwischen Pirk und dem Dreieck Hochfranken 3 Kilometer Stau nach Unfall, auch dort eine Viertelstunde mehr einplanen. Gute Fahrt, wo es irgend geht. 8.32 Uhr.
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Die Serenade des Troubadour aus dem Mittelalter, Opus 79, der Orchestersuite von Alexander Glasunov. Eine Aufnahme mit dem Scottish National Orchestra unter Neeme Järvi. Und damit zu Max Bruch und seinen 8 Stücken, Opus 83, für Klarinette, Viola und Klavier. Das zweite hören wir daraus, Allegro con molto in H-Moll mit Sabine Meyer, Tabea Zimmermann und Hartmut Höll. Ja.

0: Die London Mozart Players unter Matthias Barmett waren das mit dem Allegro, dem dritten Satz aus der Sinfonie Nummer 8 von John Marsh. 8.40 Uhr, 20 Minuten vor 9. Guten Morgen.
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0: Heute jährt sich der Geburtstag des bedeutenden Komponisten Hans-Werner Henze zum 100. Mal. Und das ist Anlass, ihm heute Abend hier bei MDR Klassik ein Konzert zu widmen. Aufgezeichnet wurde das Anfang Februar dieses Jahres in der Isar-Philharmonie in München. Aufgeführt wurde dort Hans-Werner Henzes Oratorium Das Floß der Medusa. Das Werk erzählt als Allegorie auf Machtmissbrauch und Standesunterschiede vom 1816 gesunkenen Schiff Meduse, dessen Passagiere auf einem Floß trieben und zu Tode kamen. Heute Abend hören Sie das Werk mit Sir Simon Rattle am Pult des Sinfonieorchesters des Bayerischen Rundfunks, gemeinsam mit Solisten und dem Tölzer Knabenchor. Der Klarinettist Jörg Wiedmann ist zuvor Solist in der Uraufführung von Olga Neuwirths Werk Zones of Blue für Klarinette und Orchester. Und das alles ist zu hören heute Abend im Konzert hier bei MDR Klassik ab 20.03 Uhr, also nach den 20 Uhr Nachrichten. Tja, und gegen 9.10 Uhr widmen wir uns dann Hans-Werner Henze zum 100. Geburtstag heute nochmal ausführlich. Schauen unter anderem nach Dresden. Hier ist der Komponist am 27. Oktober 2012 gestorben.

Mehr als 50 Opern hat er geschrieben, André Ernest Modest Cretry. Und das war hier die Ouvertüre aus Le Tableau Parlant, also das sprechende Bild, gespielt hier von Le Paladin. 8:46 Uhr inzwischen.

0: Der vierte Satz war das aus dem F-Dur-Oboen-Konzert von Antonio Pasculli hier mit Burkhard Glätzner und dem Berliner Sinfonieorchester. Und wir bleiben bei den Bläsern.
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0: können nämlich hier das MDR-Bläser-Quintett mit dem Minuetto aus dem Quintett Nummer 3 in G-Dur aus dem Opus 88 von Anton Reicher.

Das war ein Stückchen aus dem Bläserquintett Nummer 3 in G-Dur von Anton Reicher mit dem MDR Bläserquintett. Ja, und Bläser sind auch dabei beim MDR Sinfonieorchester, wenn heute Abend die Abschlusspräsentation der Kompositionswerkstatt, der MDR Kompositionswerkstatt sozusagen gezeigt wird, die Ergebnisse präsentiert werden. 18 Uhr in Leipzig im Studio, im MDR Studio am Augustusplatz. Wie gesagt, wir hatten es heute schon, 6 Komponistinnen und Komponisten aus den Klassen der Hochschulen Weimar, Dresden und Leipzig haben in einem Workshop eigene Kompositionen für Orchester mit dem MDR Sinfonieorchester erarbeitet. Das Ergebnis, wie gesagt, heute Abend 18 Uhr im MDR Studio am Augustusplatz. Der Eintritt ist frei. Jetzt haben wir es 9:06 und gehen erstmal mit Musik von Johann Nepomuk Hummel auf die Nachrichten. Das ist das Rondo aus dem A-Dur Klavierkonzert von Howard Shelley. Gespielt.

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1: Um 9 Uhr mit Susanne Lemke. Die SPD geht davon aus, dass sich der Koalitionsausschuss heute auf ein Reformpaket einigt. Fraktionsgeschäftsführer Dirk Wiese sagte im ARD-Morgenmagazin, der Anspruch sei, die Pläne über die Ziellinie zu bringen, da seien sich die Koalitionspartner einig. Die Spitzen von Union und SPD kommen am Nachmittag im Kanzleramt zusammen. Themen sind unter anderem Steuerentlastungen für kleine und mittlere Einkommen, Arbeitsmarktreformen sowie Rente, Gesundheit und Pflege. Nach dem Ende des Tankrabatts um Mitternacht haben sich die Spritpreise an den Tankstellen deutlich erhöht. Für Superbenzin E10 wurde am Morgen in großen Städten wie Berlin, Frankfurt und München in der Regel über 1,90 Euro pro Liter verlangt, teilweise aber auch mehr als 2 Euro, wie in Leipzig. Diesel kostete rund 1,90 Euro. Bereits gestern Mittag hatten Autofahrer nach Angaben des ADAC an den Tankstellen Preissprünge bis zu 24 Cent erlebt. Der Tankrabatt hatte knapp 17 Cent betragen. Sachsen-Anhalt führt heute als erstes Bundesland verpflichtende Bürgerarbeit ein. Ziel ist es, Menschen in Grundsicherung und Asylbewerber zur Arbeit zu aktivieren. Wer nicht mitmacht, dem drohen Sanktionen. Zunächst gibt es 2 Modellregionen, Mansfeld-Südharz und der Burgenlandkreis. Dessen Landrat Götz Ulrich sagte dem MDR, künftig werde auch Personen Arbeit zugewiesen, die bisher dazu nicht bereit gewesen seien. Ulrich zufolge gibt es in Naumburg, Weißenfels und Zeitz bereits 45 Plätze, weitere 120 kämen hinzu. Die Grundsicherung gilt ab heute bundesweit und ersetzt das Bürgergeld. Über Teile Mitteldeutschlands sind in der Nacht und am Morgen Gewitter gezogen. Bei Immelborn im Wartburgkreis wurde eine Bahnunterführung auf der B62 überflutet. Auf der A72 und der A73 kam es bei Starkregen zu mehreren Unfällen. Im Vogtland stürzen Bäume auf Straßen. Aus Bayern hieß es, im Raum Aschaffenburg sei der Zugverkehr nach Blitzeinschlägen lahmgelegt. Bei der Fußball-WM hat mit Gastgeber Mexiko Ecuador im 16. Finale 2:0 besiegt. Der Anpfiff war wegen eines Gewitters um eine Stunde verschoben worden. Zuvor hatte Frankreich gegen Schweden 3:0 gewonnen. Norwegen setzte sich gegen die Elfenbeinküste 2:1 durch. Das waren die Nachrichten. Das Wetter, die Temperaturen von 8 Uhr. Auf dem Brocken stark bewölkt bei 13 Grad, Regen in Chemnitz bei 17, in Dresden bei 18, Eisenach 16 Grad, Regen auch in Erfurt bei 15, auf dem Fichtelberg 14, Gera 18, Görlitz 19 Grad, Regen in Halle und Leipzig bei 18 Grad, in Magdeburg 17, in Meiningen bedeckt bei 15 Grad. Heute gebietsweise teils kräftiger Regen oder Gewitter. Im Verlauf Wetter Beruhigung, 20 bis 24 Grad. Morgen Sonne und Wolken im Wechsel, am Abend in Sachsen-Anhalt und Thüringen Regen, 23 bis 27 Grad. MDR-Verkehrsdienst. A2 Richtung Hannover zwischen Peine und Helmeler Wald. 7 Kilometer stockender Verkehr an einer Baustelle. Hier dauert es 20 Minuten länger. Vorsicht auf der A4 Frankfurt Richtung Dresden zwischen Eisenach Ost und Sättelstedt liegt ein Mörtelkübel auf der linken Spur. A9 Richtung Berlin zwischen Münchberg Nord und Hof West. 2 Kilometer Stau nach Unfall. 15 Minuten Verzögerung. A71 Richtung Schweinfurt. Vorsicht zwischen Erfurt-Gispersleben und Kreuz Erfurt liegen Gummiteile. Die A72 Richtung Leipzig ist zwischen Hof Nord und Hof Töpen nach Unfall gesperrt. Stau bis zum Dreieck Bayerisches Vogtland. A72 Richtung Hof zwischen Pirk und Dreieck-Hochfranken. 3 Kilometer Stau nach Unfall. 15 Minuten plus. Soweit der Verkehrsdienst. 9.04 Uhr.
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Ein Stück aus dem berühmten Schrank Nummer 2 der Dresdner Hofkapelle. Die Sinfonia in D-Dur von Johann Adolf Hasse. Das war der erste Satz daraus, gespielt vom Dresdner Barockorchester. Ja, er war Marxist, der Jaguar fuhr und Avantgardist, der Traditionen wahrte. Der Komponist Hans-Werner Henze. Für ihn waren solche Widersprüche aber kein Ausdruck von Inkonsequenz, sondern das, was das Ganze angetrieben hat. Ganz im Marx'schen Sinne, der Widerspruch als Triebkraft sozusagen. Heute wäre Henzes 100. Geburtstag, übrigens so ziemlich genau eine Woche nach dem 100. Geburtstag seiner Freundin Ingeborg Bachmann. Wir gehen gleich seinen Dresdner Spuren nach, hier bei MDR Klassik am Mittwochmorgen, 7 Minuten nach 9.

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1: Der große Komponist Hans-Werner Henze hätte heute seinen 100. Geburtstag. Am 1. Juli 1926 wurde Henze in Gütersloh geboren. Als Komponist hatte er sich zeitlebens allen Lagern entzogen und seine ganz eigene Klangsprache gefunden. Mit der Musik in Mitteldeutschland und ganz besonders mit Dresden war Henze sehr intensiv verbunden. In Dresden ist er auch im Oktober 2012 verstorben, im Alter von 86 Jahren. Michael Ernst erinnert an Hans-Werner Henze und die Spuren, die er im Dresdner Musikleben hinterlassen hat.
2: Die Musik von Hans-Werner Henze ist so vielfältig wie die Zahl seiner Werke. Er hat Kammermusik komponiert, Sinfonien geschrieben, 10 an der Zahl. Von ihm stammen Opern und Ballettmusiken, jede Menge Solostücke, Chorwerke und Bearbeitungen, nicht zuletzt auch Hörspielmusiken sowie Arbeiten für den Film.
3: Mein erstes Stück, an das ich mich erinnere, war das Ballett Undine, was wir mit Michael Jurowski einstudiert haben hier in Dresden. Für mich sah die Musik schwierig aus und kompliziert und undurchsichtig. Bei den Proben merkte ich, das klingt alles, das funktioniert. Der Mann kann für Instrumente schreiben.
2: Schwärmt Kammervirtuos Friedwart Christian Dittmann von Henzes Musik. Als Solocellist der Sächsischen Staatskapelle weiß Dittmann natürlich, wovon er redet.
3: Das ist ein Eindruck, der sich später immer wieder bestätigt hat. Ich habe dann auch in späteren Opern, zum Beispiel auch in der vorletzten Oper hier in Dresden, Gisela oder die Merk- und denkwürdigen Wege des Glücks, habe ich auch mitgespielt. Und da waren auch einige Cello-Soli drin, die sehr kompliziert aussahen. Und es klingt immer bei Henze. Also Henze ist jemand, der kann sehr gut instrumentieren, der weiß ganz genau, was die einzelnen Instrumente können, wo ihr Idealbereich ist. Er konnte uns singen lassen, was ganz wesentlich ist für mich.
2: Bereits in den 1960er Jahren hat Hans-Werner Henze erstmals mit der Dresdner Kapelle gearbeitet und hier dirigiert. Man kann durchaus sagen, sein Schaffen gehört zum Repertoire des Orchesters.
3: Für mich ist immer wichtig, dass ich spüre, das, was die Musik an Gehalt hat, was sie an Spannung hat, was sie an Bögen hat, was sie an besonderen Augenblicken hat, was sie ausmacht, dass das überzeugend ist, ob das jetzt durch den Wohlklang ist oder durch das Brechen des Klangs, durch Expressivität, die wir so erst nicht gewöhnt sind.
2: Friedwart Christian Dittmann ist von Henzes Musik überzeugt, hat sie sowohl im Orchester als auch in Kammerensembles gespielt.
3: Ich glaube, das Entscheidende ist, dass jemand mit seinen Mitteln seinen Ausdruck findet und der Ausdruck in die heutige Zeit passt. Und das ist, glaube ich, Henze ganz wunderbar gelungen. Er spricht einmal von der Sehnsucht nach dem vollen, wilden Wohlklang. Das zeigt schon, es geht um den Wohlklang, aber das ist ein prall gefüllter Wohlklang und der sagt alles, was er sagen soll.
2: Die Dresdner Anfänge des bekennenden Weltbürgers und Italienliebhabers Hans-Werner Henze kennt Friedwart Christian Dittmann natürlich nur vom Hörensagen von älteren Kollegen.
3: Ich habe schon immer mal gehört, da haben wir ja damals mit dem Henze, haben wir das ja schon mal gemacht. Also die 5. Sinfonie, die kam dann später irgendwann mal. Der erste, der überhaupt Henze in Dresden gemacht hat, war Ottmar Swietner, unser damaliger Chef. Auch Wolfgang Fortner, einer seiner Lehrer, hat ihn bei uns dirigiert, interessanterweise. Also es ist für mich eine ganz lange Spanne, die dieser Hans-Werner Henze mit uns, mit der Staatskapelle und auch mit der Staatsoper zu tun hatte. Und das ist schon was ganz Außergewöhnliches. Das lebte und das entwickelte sich und das ging immer weiter.
2: Denn Henze kam immer wieder nach Dresden, verfolgte das Einstudieren seiner Bühnenwerke, war gern gesehener Premierengast, besuchte die Konzerte mit seiner Musik. Für sein Orchesterwerk Sebastian im Traum kam er eigens aus seinem Refugium in den Albaner Bergen bei Rom nach Dresden, erinnert sich Dittmann.
3: Im Oktober 2012, wenige Tage vor seinem Tod hier in Dresden, ich sitze auf der Bühne und sehe ihn von mir aus links in der Proszeniumsloge sitzen, schon sehr gezeichnet im Rollstuhl, aber mit ganz hellwachem Blick, leuchtenden Augen und voller Konzentration unserer Musik, seiner Musik, zuhörend. Also es ist sehr eindrücklich, werde ich nicht vergessen.
2: Während der darauffolgenden Asientournee der Kapelle unter ihrem Chefdirigenten Christian Thielemann erfuhren die Musikerinnen und Musiker dann just vor einem Konzert in Taiwan vom Tod Hans-Werner Henzes und widmeten die Konzerte in der Hauptstadt Taipeh seinem Gedenken.
3: Das war schon ein Augenblick, wo ich dachte, das ist eine Zäsur. Jetzt ist jemand gegangen, der ganz lang mit uns verbunden ist. und der an einer ganz großartigen künstlerischen Prägung des Orchesters mitgewirkt hat auf seine Weise.
2: Hans-Werner Henze, für Christian Thielemann der bedeutendste deutsche Orchesterkomponist nach Richard Strauss, war Kapellkompositeur der Staatskapelle und mochte, vielleicht wegen seiner Italien-Affinität, dieses sogenannte Elbflorenz ganz besonders.
3: Es ist jedenfalls ein wirklich denkwürdiges Bild, dass er kurz nach dem letzten Konzert mit Musik von sich, von uns gespielt, hier gestorben ist. Das erfüllt einen mit Staunen und mit Sprachlosigkeit.
1: Michael Ernst über den Komponisten Hans-Werner Henze und seine ganz besondere Verbindung mit Dresden und mit der Sächsischen Staatskapelle. Heute hätte Hans-Werner Henze seinen 100. Geburtstag. Und zum runden Geburtstag veröffentlicht die Arte-Mediathek heute eine neue Henze-Dokumentation unter dem Titel Komponist, Kommunist, Dandy. Und im MDR-Klassik-Konzertabend hören Sie heute Abend, wir haben es schon erwähnt, ein Konzert des Sinfonieorchesters des Bayerischen Rundfunks, in dem unter anderem Hans-Werner Henzes Oratorium des Floß der Medusa erklingt.

Das war der zweite Satz aus der ersten Symphonie von Hans-Werner Henze, eine Aufnahme mit dem Berliner Philharmonischen Orchester unter Hans-Werner Henze. Tja, im Gegensatz zu vielen Komponisten, die sich der Gattung Symphonik erst so in reiferen Jahren zugewandt haben oder auch zuwenden, Hans-Werner Henze hat seine erste Symphonie schon als 21-Jähriger geschrieben, 1947. Sie hat dann später einen reinen Fehlschlag genannt und eine Umarbeitung des Werks kam dann 1964 in Berlin zur Aufführung. 9:20 Uhr haben wir es, 10 Minuten vor 9:30 Uhr.

Das war Tatjana Larionova mit dem Scherzo Molto Allegro aus der großen G-Moll-Sonate von Ludwig Schunke. Und falls Ihnen der Name nicht viel sagt, er war ein großer Klaviervirtuose, der sich 1833 dann in Leipzig niedergelassen hat, wo er gemeinsam mit Robert Schumann die neue Zeitschrift für Musik begründet hat. Mit dem war er übrigens eng befreundet. 7:07 gibt's hier den Tanz aus den 6 Suitentänzen von Sergei Prokofjew.

Das war einer der 6 Suitentänze von Sergei Prokofjew. 9:55. Und wir schauen gleich nochmal auf diesen grauen Tag, wie sich das Wetter entwickelt. Es bleibt nicht ganz grau.

0: Ja, der Pauker hatte hier zu tun. Thomas Kepler und die Dresdner Kapellsolisten haben wir hier gehört. Mit einem Stück, dem dritten Satz aus der Sinfonia in C-Dur mit 8 obligaten Pauken. Da darf man die Übersicht nicht verlieren. 9.30 Uhr, 9:30, 9:30.
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0: Ja, es regnet fast überall und es hat gerade mal aufgehört. Die Werte unter 20 Grad. Chemnitz meldet 17, Dresden 18, Eisenach und Erfurt 16 Grad. Halle 17, Leipzig und Magdeburg 18 und Meiningen 16 Grad. Heute nach Nordosten abziehender Regen, danach kurze Aufheiterungen und nur stellenweise Schauer und Gewitter bis 24 Grad. In der Nacht kürzt es ab auf 14 bis 10 Grad, man glaubt's kaum. Morgen häufig Sonne, zum Abend von Nordwesten her wieder Regen bei bis zu 27 Grad und am Freitag überwiegend freundlich, aber etwas kühler. Und der MDR-Verkehrsdienst meldet, die A2 Richtung Berlin ist zwischen Irxleben und dem Kreuz Magdeburg wegen Hitzeschäden immer noch gesperrt, zurzeit 3 Kilometer Stau. Dadurch auch Stau auf der B1, Umleitung über Irxleben, dort brauchen Sie eine halbe Stunde mehr. Im weiteren Verlauf sind ebenfalls wegen Reparaturarbeiten gesperrt die A2 zwischen Thesen und Brandenburg und die A14 Richtung Schwerin zwischen Kreuz Magdeburg und Dahlen-Warsleben. Nochmal A2 Richtung Hannover, zwischen Peine und Hemeler Wald, 7 Kilometer stockend an einer Baustelle, plus 20 Minuten. A4 Frankfurt Richtung Dresden, zwischen Jena Zentrum und Stadtroda, Stau an einer Baustelle, hier ist nur die eine Fahrspur frei. Vorhin war es nur die Standspur, plus 10 Minuten. A9 Richtung Berlin, zwischen Münchberg Nord und Hof West, 2 Kilometer Stau nach Unfall, macht eine Viertelstunde mehr. Die brauchen Sie auch auf der A9 Richtung Berlin, zwischen Köselitz und Niemeck, da gibt es 8 Kilometer stockenden Verkehr. A14 Richtung Dresden zwischen Klinger und Mutschen, 6 Kilometer stockend an einer Baustelle, 15 Minuten drauf. Und die A72 Richtung Leipzig ist zwischen Hof Nord und Hof Töpen nach Unfall gesperrt zurzeit, 2 Kilometer Stau bis zum Dreieck Bayerisches Vogtland. Allen unterwegs, eine gute Fahrt.
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Charles Ailson. Seine Bearbeitungen von Scarlattis Cembalo-Sonaten bezeugen die vielleicht intensivsten Auseinandersetzungen mit dem italienischen Stil und sind nicht umsonst als Meilenstein der britischen Musikgeschichte zu nennen. Ailson instrumentierte diese Sonaten und hat sie zu einem Konzerto zusammengestellt und das war aus der Nummer 11 der zweite Satz, gespielt vom Café Zimmermann. Ja, 6:56 haben wir's. Es gibt ein Element, das stärker ist als alle anderen, die Zeit. Oder auch eine schöne Uhr zeigt die Zeit an, eine schöne Frau lässt sie vergessen. In diesen Werbesprüchen soll es um die Uhren gehen, Glashütte-Uhren genauer gesagt, also edle Teile, wenngleich es da auch erschwingliche Stücke gab früher. Wir erinnern gleich an die Gründung der VEB Glashütte Uhrenbetriebe vor 75 Jahren.

0: Ungarn war das, aus dem Opus 23 aus aller Herren Länder von Moritz Moszkowski. Eine Aufnahme mit dem polnischen Rundfunksymphonieorchester Katowice und Antoni Witt. 9.42 Uhr haben wir es, gleich 9:45.
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0: Glashütte. Dieser Name hat Uhrengeschichte geschrieben und schreibt sie immer noch. Die Wurzeln reichen bis ins Jahr 1845 zurück, als Ferdinand Adolf Lange das erste Uhrenunternehmen in Glashütte, also im Osterzgebirge, gegründet hat. Heute gehört das Unternehmen zur Swatch Group und steht für hochwertige Uhren im luxuriösen Preissegment. Zu DDR-Zeiten, am 1. Juli 1951, wurde der VEB Glashütter Uhrenbetriebe gegründet, also heute vor 75 Jahren. Michael Kück schaut zurück.
2: Ob zunächst noch als Taschen- oder später auch als Armbanduhr. Die Produkte aus der sächsischen Stadt Glashütte im Erzgebirge sind weltberühmt und stehen für Qualität, Luxus und Präzision. Und das macht sie teuer. Mehrere tausend Euro, auch fünfstellige Preise sind für die Produkte aus der Uhrenfabrik A. Lange und Söhne heute keine Seltenheit. Prominente wie Bundespräsident Frank-Walter Steinmeier, Ex-US-Präsident Bill Clinton und auch Rockstar Bruce Springsteen hatten sie schon am Handgelenk. Experten bestaunen die Qualität, wie dieser Juwelier.
3: Kein Einzelteil in dieser Uhr, das nicht von Hand auf das Feinste bearbeitet worden ist. Kein Zahnrad, keine Kante, die nicht von Hand nachbearbeitet worden wäre.
2: Im Jahr 1845 gründet Ferdinand Adolf Lange die Glashütter Uhrenbetriebe. Ein Lichtblick im damals verarmten Erzgebirge für die Menschen und deshalb vom sächsischen Königshaus mit einem Darlehen gefördert. Lange bildet Mitarbeiter aus. Spezielle Werkzeuge für Zeiger, Zifferblätter und Gläser müssen gebaut werden. Und in den ersten Produktionsjahren noch alles ohne Strom. Aber es klappt. Die Wohlhabenden schmücken sich nur allzu gern mit Uhren aus Glashütte. Mit der Massenproduktion werden die Uhren später weltbekannt. Der Zweite Weltkrieg aber setzt auch Glashütte zu. Und was in den Fabriken nicht bei Luftangriffen zerstört wurde, wurde als Reparationsleistung von den Sowjets in ihre Heimat abtransportiert, erinnert sich Walter Lange, der Urenkel des Firmengründers.
4: Wir haben also unsere ganzen Mittel noch in den Neuaufbau hineingesteckt. Das war natürlich ein schmerzlicher Einschnitt für uns, aber in der damalig rechtlosen Zeit war es halt unabänderlich.
2: Im April 1948 wird das Unternehmen von der DDR-Führung beschlagnahmt. Im Juli 1951 entsteht der volkseigene Betrieb, kurz VEB Glashütter Uhrenbetriebe. Es ist ein staatlicher Großkonzern mit 2000 Beschäftigten aus dem Zusammenschluss mehrerer Firmen. Und die Produkte, wie später auch Automatik- und Quarzuhren, bleiben begehrt, auch in der Bundesrepublik.
5: Glashütter Uhren mit automatischem Aufzug. Ein Produkt moderner Technik. Tradition und Fortschritt sind hier zu modischer Eleganz vereint. Ein Geschenk für alle.
2: Mit dem Ende der DDR steht auch die Produktion von Uhren im Erzgebirge vor dem Aus. Zu unrentabel für die freie Marktwirtschaft. Doch Walter Lange gibt nicht auf und denkt dabei dasselbe wie sein Urgroßvater als Firmengründer damals.
4: Da ging es für mich als alten Glashütter natürlich die Sorge um, was soll da aus den Menschen werden.
2: Er gründet im Dezember 1990 seine Uhrenfertigung in Glashütte, auf den Tag genau 145 Jahre, nachdem sein Urgroßvater schon dasselbe tat. Und die bekannte Uhrenmarke am traditionellen Standort feiert in den kommenden Jahren ein Comeback. Die Uhrenproduktion im Erzgebirge blickt auf eine wechselvolle Geschichte voller Höhen und Tiefen zurück. Doch sie hat all das überstanden. Selbst Enteignungen, Verstaatlichungen und Zwangsvereinigungen von Firmen zu DDR-Zeiten. Wie am 1. Juli 1951, als die Uhrenfabrik der Familie Lange Teil der VEB Glashütter Uhrenbetriebe wurde. Das war heute, vor 75 Jahren.
0: Der Blick in die Geschichte von Michael Kück. Und das hier ist der Cinderella Waltz von Ernest Tomlinson.

Der Mittwochmorgen bei MDR Klassiker mit dieser Courant verabschieden wir uns für heute. Die Musikzusammenstellung hatte Kai-Erik Ziegenrücker. Mein Name ist Annette Mautner. Ja, ich wünsche einen guten Tag. Das hier ist noch übrigens ein ländliches Fest aus der Orchestersuite Thüringen von Josef Joachim Raff.

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1: Um 10 Uhr mit Susanne Limke. Die SPD geht davon aus, dass sich der Koalitionsausschuss heute auf ein Reformpaket einigt. Fraktionsgeschäftsführer Dirk Wiese sagte im ARD-Morgenmagazin, der Anspruch sei, die Pläne über die Ziellinie zu bringen. Da seien sich die Koalitionspartner einig. Die Spitzen von Union und SPD kommen am Nachmittag im Kanzleramt zusammen. Themen sind unter anderem Steuerentlastungen für kleine und mittlere Einkommen, Arbeitsmarktreformen sowie Rente, Gesundheit und Pflege. Nach dem Ende des Tankrabatts um Mitternacht haben sich die Spritpreise an den Tankstellen deutlich erhöht. Für Superbenzin E10 wurde am Morgen in großen Städten wie Berlin, Frankfurt und München in der Regel über 1,90 Euro pro Liter verlangt, teilweise aber auch mehr als 2 Euro wie in Leipzig. Diesel kostete rund 1,90 Euro. Bereits gestern Mittag hatten Autofahrer nach Angaben des ADAC an den Tankstellen Preissprünge bis zu 24 Cent erlebt. Der Tankrabatt hatte knapp 17 Cent betragen. Die Putzaktion der Leipziger Verkehrsbetriebe soll heute weitergehen. Wie ein LVB-Sprecher sagte, können Freiwillige um 14 Uhr zum Johannesplatz kommen. Ziel sei, die Straßenbahnlinien 7 und 15 wieder an den Start zu bringen. Gestern hatten sich etwa 60 Freiwillige an der Reinigung der Schienen beteiligt. Wann der Betrieb auf allen Linien aufgenommen werden kann, ist noch unklar. Wegen der Hitze war Fugenmasse geschmolzen und hatte Schienen, Weichen und Fahrzeuge verklebt. Die Geburtenrate in Deutschland ist 2025 auf den niedrigsten Stand seit 30 Jahren gefallen. Wie das Statistische Bundesamt mitteilte, lag die sogenannte Geburtenziffer im Schnitt bei 1,32 Kindern je Frau. Die niedrigste Geburtenziffer hatte Sachsen mit 1,16, die höchste Niedersachsen mit 1,38 Kindern je Frau. Insgesamt wurden im vergangenen Jahr etwa 654.200 Kinder lebend geboren. Das waren fast 23.000 weniger als 2024. Über Teile Mitteldeutschlands sind in der Nacht und am Morgen Gewitter gezogen. Bei Immelborn im Wartburgkreis wurde eine Bahnunterführung auf der B62 überflutet. Auf der A72 und der A73 kam es bei Starkregen zu mehreren Unfällen. Im Vogtland stürzten Bäume auf Straßen. Aus Bayern hieß es, im Raum Aschaffenburg sei der Zugverkehr nach Blitzeinschlägen lahmgelegt. Das waren die Nachrichten. Das Wetter, die Temperaturen von 9 Uhr. Auf den Brocken stark bewölkt, 12 Grad, Chemnitz Regen 18 Grad, Dresden Regen 18, Eisenach wolkig 16 Grad, Erfurt bedeckt 16, Fichtelberg Regen 14, Gera Regen 18, Görlitz Regen 19 Grad, Halle Regen 17, Leipzig Regen 18 Grad, Magdeburg stark bewölkt 18, in Meiningen wolkig bei 16 Grad. Heute gebietsweise teils kräftiger Regen und Gewitter, im Verlauf Wetterberuhigung 20 bis 24 Grad. Morgen Sonne und Wolken im Wechsel, am Abend in Sachsen-Anhalt und Thüringen Regen 23 bis 27 Grad. MDR Verkehrsdienst. A4 Frankfurt Richtung Dresden zwischen Jena Zentrum und Stadt Roda. 6 Kilometer Stau und stockender Verkehr an einer Baustelle. Hier ist nur eine Fahrspur frei, 20 Minuten Wartezeit. A9 Richtung Berlin zwischen Köselitz und Niemeck. 8 Kilometer stockender Verkehr, 20 Minuten plus. A14 Richtung Dresden zwischen Klinger und Mutschen. 6 Kilometer stockender Verkehr an einer Baustelle, 15 Minuten Verzögerung. Die A72 Richtung Leipzig ist zwischen Hof Nord und Hof Töpen nach Unfall gesperrt. 2 Kilometer Stau bis zum Dreieck Bayerisches Vogtland. Soweit der Verkehrsdienst, 10.04 Uhr.
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0: Stadtverwaltungen sollen tausende EM-Tickets zu Vorzugspreisen erhalten und genutzt haben. Der Bild-Zeitung zufolge gab es Razzien unter anderem in Düsseldorf, München und Hamburg. Der Deutsche Fußballbund bestätigte, dass auch die DFB-Zentrale in Frankfurt durchsucht wurde. Die SPD geht davon aus, dass sich der Koalitionsausschuss heute auf ein Reformpaket einigt. Fraktionsgeschäftsführer Dirk Wiese sagte im ARD-Morgenmagazin, der Anspruch sei, die Pläne über die Ziellinie zu bringen, da seien sich die Koalitionspartner einig. Die Spitzen von Union und SPD kommen am Nachmittag im Kanzleramt zusammen. Themen sind unter anderem Steuerentlastungen, Arbeitsmarktreformen sowie Rente, Gesundheit und Pflege. In Thüringen ist eine AfD-Klage zur Parlamentarischen Kontrollkommission gescheitert. Der Verfassungsgerichtshof in Weimar erklärte, der Antrag sei unzulässig, weil er nicht fristgerecht gestellt worden sei. In der Sache selbst sei keine Entscheidung gefallen. Der Thüringer Landtag hatte im April 2025 vier Abgeordnete in die Parlamentarische Kontrollkommission gewählt. Die Kandidaten der AfD scheiterten bisher. Daraufhin zog die AfD-Fraktion vor Gericht. Die Thüringer AfD wird vom Landesverfassungsschutz als gesichert rechtsextrem eingestuft. Die Geburtenrate in Deutschland ist 2025 auf den niedrigsten Stand seit 30 Jahren gefallen. Wie das Statistische Bundesamt mitteilte, lag die sogenannte Geburtenziffer im Schnitt bei 1,32 Kindern je Frau. Die niedrigste Geburtenziffer hatte Sachsen mit 1,16, die höchste Niedersachsen mit 1,38 Kindern je Frau. Insgesamt wurden im vergangenen Jahr etwa 654.200 Kinder lebend geboren. Das waren fast 23.000 weniger als 2024. Die Putzaktion der Leipziger Verkehrsbetriebe soll heute weitergehen. Wie ein LVB-Sprecher sagte, können Freiwillige um 14 Uhr zum Johannesplatz kommen. Ziel sei, die Straßenbahnlinien 7 und 15 wieder an den Start zu bringen. Gestern hatten sich etwa 60 Freiwillige an der Reinigung der Schienen beteiligt. Wann der Betrieb auf allen Linien aufgenommen werden kann, ist noch unklar. Wegen der Hitze war Fugenmasse geschmolzen und hatte Schienen, Weichen und Fahrzeuge verklebt. Das waren die Nachrichten. Das Wetter, die Temperaturen von 10 Uhr. Auf dem Brocken bedeckt 12 Grad, Regen in Chemnitz 17, Dresden 18, Eisenach stark bewölkt 18 Grad. Bedeckt in Erfurt bei 17, Fichtelberg 14, Gera bei Regen 17 Grad. Görlitz Regen 19, Halle Regen 18, Leipzig Regen 19 Grad, Magdeburg stark bewölkt 19, Meiningen wolkig bei 17 Grad. Heute gebietsweise teils kräftiger Regen und Gewitter, im Verlauf vermehrt Auflockerungen 20 bis 24 Grad. In der Nacht abklingende Schauer und Gewitter 14 bis 10 Grad, morgen Sonne und Wolken im Wechsel 23 bis 27 Grad. MDR Verkehrsdienst. Die A2 Richtung Berlin ist zwischen Irxleben und Kreuz Magdeburg wegen Hitzeschäden gesperrt. Die A4 Frankfurt Richtung Dresden ist zwischen Bucher und Jena-Göschwitz wegen eines brennenden Pkw gesperrt. Zurzeit Stau, letzte freie Abfahrt ist Magdala. A4 Frankfurt Richtung Dresden zwischen Jena Zentrum und Stadt Roda, 6 Kilometer Stau und stockend an einer Baustelle. Hier ist nur eine Fahrspur frei. A9 Richtung Berlin zwischen Köselitz und Niemeck, 8 Kilometer stockender Verkehr durch einen defekten LKW im Baustellenbereich. Die A9 Richtung Berlin ist zwischen Lederhose und Hermsdorfer Kreuz wegen Bergungsarbeiten gesperrt. Und A38 Richtung Leipzig zwischen Eisleben und Querfurt, 4 Kilometer stockender Verkehr an einer Baustelle, 15 Minuten plus. Soweit der Verkehrsdienst, 11.04 Uhr.
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1: Um 12 Uhr mit Björn Sieverding. Wegen Korruptionsverdachts im Zusammenhang mit der Fußball-EM 2024 in Deutschland haben Ermittler bundesweit zahlreiche Stadtverwaltungen durchsucht. Das Landeskriminalamt Nordrhein-Westfalen erklärte, es werde wegen des Verdachts der Vorteilsnahme und der Vorteilsgewährung ermittelt. Mitarbeiter von Stadtverwaltungen

0: Butzke kritisierte zudem, dass der Freistaat zu wenig investiere. Bisher vom Land finanzierte Projekte würden durch Mittel aus dem Sondervermögen des Bundes ersetzt. In Thüringen ist eine AfD-Klage zur Parlamentarischen Kontrollkommission gescheitert. Der Verfassungsgerichtshof in Weimar erklärte, der Antrag zur Zusammensetzung und Konstituierung des Gremiums sei unzulässig, weil er nicht fristgerecht gestellt worden sei. In der Sache selbst sei keine Entscheidung gefallen. Der Thüringer Landtag hatte im April 2025 4 Abgeordnete in die Parlamentarische Kontrollkommission gewählt. Die Kandidaten der AfD scheiterten bisher. Daraufhin zog die AfD-Fraktion vor Gericht. Die Thüringer AfD wird vom Landesverfassungsschutz als gesichert rechtsextremistisch eingestuft. Die Geburtenrate in Deutschland ist 2025 auf den niedrigsten Stand seit 30 Jahren gefallen. Wie das Statistische Bundesamt mitteilte, lag die sogenannte Geburtenziffer im Schnitt bei 1,32 Kindern je Frau. Die niedrigste Geburtenziffer hatte Sachsen mit 1,16, die höchste Niedersachsen mit 1,38 Kindern je Frau. Insgesamt wurden im vergangenen Jahr etwa 654.200 Kinder lebend geboren. Das waren fast 23.000 weniger als 2024. Der Sänger der US-Band Village People, Victor Willis, ist tot. Nach Angaben seiner Frau starb er gestern im Alter von 74 Jahren nach kurzer Krankheit. Die Village People sind mit Disco-Hits wie YMCA, In the Navy und Macho Man weltbekannt geworden. Willis war bei den Auftritten stets als Polizist gekleidet. Das waren die Nachrichten. Das Wetter mit den Temperaturen: Brocken, leichter Niederschlag 13 Grad. Chemnitz bedeckt 17, Dresden leichter Regen 18 Grad, Eisenach stark bewölkt 18, Erfurt bedeckt 18, Fichtelberg nach Nebel 14 Grad, Gera bedeckt 18, Görlitz Regen 19 Grad, Halle leichter Regen 18, Leipzig bedeckt 19 Grad, Magdeburg bedeckt 20 und Meiningen meldet stark bewölkt 18 Grad. Am Nachmittag viele Wolken, gebietsweise Schauer und Gewitter, 20 bis 24 Grad, in der Nacht oft klar und trocken, 14 bis 10 Grad. Morgen erst sonnig und trocken, ab dem Nachmittag von Nordwesten her Regen, 23 bis 27 Grad. MDR Verkehrsdienst, die A2 Richtung Berlin ist zwischen Irxleben und dem Kreuz Magdeburg wegen Hitzeschäden gesperrt, zurzeit 4 Kilometer Stau, dadurch auch Stau auf der B1 Umleitung über Irxleben plus 30 Minuten. Und im weiteren Verlauf sind ebenfalls wegen Reparaturarbeiten gesperrt die A2 zwischen Thesen und Brandenburg und die A14 Richtung Schwerin zwischen dem Kreuz Magdeburg und Dahlen-Warsleben. Die A4 Frankfurt Richtung Dresden ist zwischen Bucha und Jena-Göschwitz nicht mehr gesperrt. 2 Fahrspuren sind frei, zurzeit noch Stau bis Magdala. Die A9 Richtung Berlin ist zwischen Hermsdorf Süd und dem Hermsdorfer Kreuz nicht mehr gesperrt. Eine Fahrspur ist wieder frei. Wegen Bergungsarbeiten noch 6 Kilometer Stau bis Triptis. Vorsicht auf der A9 Richtung Berlin zwischen Kleinmarzehns und Niemeck befindet sich eine ungesicherte Unfallstelle auf der linken Fahrspur. A14 Richtung Magdeburg zwischen Nossen Ost und Döbeln Ost 4 Kilometer Stau an einer Tagesbaustelle plus 20 Minuten. Die B249 Sondershausen-Eschwege ist zwischen Gundersleben und Ebeleben wegen Bergungsarbeiten gesperrt und im Landkreis Sächsische Schweiz Osterzgebirge ist die Straße zwischen Wilsdruff und Kesselsdorf nach einem Unfall gesperrt. Soweit der MDR Verkehrsservice, die Zeit. Es wird 12.05 Uhr.
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1: Um 13 Uhr mit Björn Sieverding. Die Bundesregierung hat zwei Gesetze zur Stärkung der Bundeswehr auf den Weg gebracht. Zum einen soll der Bau von militärischer Infrastruktur beschleunigt werden. Zum anderen sollen Reservisten künftig auch außerhalb von Krisenzeiten zu Übungen und Dienstleistungen verpflichtet werden können. Bisher dürfen Mitglieder der Reserve nur herangezogen werden, wenn sie selbst und die Arbeitgeber zustimmen. Künftig können sie lediglich beantragen, von Dienstpflichten freigestellt zu werden. Gast bei der Kabinettssitzung im Verteidigungsministerium war NATO-Generalsekretär Mark Rutte. Der Todesfahrer von Magdeburg akzeptiert sein Urteil nicht. Wie das Landgericht Magdeburg mitteilte, hat die Verteidigung Revision eingelegt. Nun muss der Bundesgerichtshof den Fall auf mögliche Rechtsfehler prüfen. Das Gericht hatte den 51-Jährigen des sechsfachen Mordes und des versuchten Mordes in mehr als 200 Fällen schuldig gesprochen.

0: Energien haben im ersten Halbjahr 58% des deutschen Stromverbrauchs gedeckt. Das ist nach Angaben des Bundesverbands der Energie- und Wasserwirtschaft die bisher höchste Quote in einem Halbjahr. Der Wert liege fast 3 Prozentpunkte über dem Vorjahreswert. Der Anstieg sei vor allem auf die höhere Stromerzeugung mit Windrädern an Land und auf See zurückzuführen. Die 8 Tiger in einer privaten Tierhaltung in Dölzig bei Leipzig werden fortgeschafft. Wie das Landratsamt dem MDR bestätigte, geht es darum, die Raubkatzen tierschutzgerecht unterzubringen. Wohin die Tiere gebracht werden, blieb zunächst offen. Im Mai war aus der Anlage einer früheren Zirkusmitarbeiterin ein Tiger ausgebrochen. Es verletzte einen Helfer schwer und wurde schließlich von der Polizei erschossen. Der Vorfall ließ die Debatte über die Unterbringung der Tiger neu aufflammen. Das waren die Nachrichten. Das Wetter mit den Temperaturen: Brocken, leichter Niederschlag 12 Grad. Chemnitz bedeckt 19, Dresden bedeckt 18 Grad, Eisenach stark bewölkt 20, Erfurt stark bewölkt 19 Grad, Fichtelberg leichter Regen 14, Gera stark bewölkt 19, Görlitz Regen 18 Grad, Halle leichter Regen 19, Leipzig bedeckt 20 Grad, Magdeburg bedeckt 21 Grad und Meiningen 19 Grad. Am Nachmittag viele Wolken, gebietsweise Schauer und Gewitter, 20 bis 24 Grad, in der Nacht dann oft klar und trocken, 14 bis 10 Grad. Morgen erst sonnig und trocken, ab dem Nachmittag dann von Nordwesten her Regen, 23 bis 27 Grad. MDR Verkehrsdienst, Vorsicht auf der A2 Richtung Berlin. Zwischen Kreuz Magdeburg und Magdeburg-Kannenstieg liegt ein Radkasten auf der linken Fahrspur. Die A2 Richtung Berlin ist zwischen Irxleben und dem Kreuz Magdeburg wegen Hitzeschäden gesperrt. Zurzeit 4 Kilometer Stau. Weiterhin auch Stau auf der B1-Umleitung über Irxleben. Und im weiteren Verlauf sind ebenfalls wegen Reparaturarbeiten gesperrt. Die A2 zwischen Thesen und Brandenburg und die A14 Richtung Schwerin zwischen dem Kreuz Magdeburg und Dahlen-Warsleben. A9 Richtung Berlin zwischen Triptis und Hermsdorfer Kreuz, 8 Kilometer stockender Verkehr an der geräumten Unfallstelle plus 45 Minuten. Und im Landkreis Sächsische Schweiz-Osterzgebirge ist die Straße zwischen Wilsdruff und Kesselsdorf nach einem Unfall gesperrt. Soweit der MDR Verkehrsdienst, die Zeit 13:04.
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1: Um 14 Uhr mit Björn Sieverding. Die Bundesregierung hat zwei Gesetze zur Stärkung der Bundeswehr auf den Weg gebracht. Zum einen soll der Bau von militärischer Infrastruktur beschleunigt werden. Zum anderen sollen Reservisten künftig auch außerhalb von Krisenzeiten zu Übungen und Dienstleistungen verpflichtet werden können. Bisher dürfen Mitglieder der Reserve nur herangezogen werden, wenn sie selbst und ihr Arbeitgeber zustimmen. Künftig können sie lediglich beantragen, von Dienstpflichten freigestellt zu werden. Gast bei der Kabinettssitzung im Verteidigungsministerium war NATO-Generalsekretär Mark Rutte. Die Spritpreise haben am ersten Tag ohne Tankrabatt kräftig zugelegt. Wie der ADAC mitteilte, verteuerte sich ein Liter Super E10 zur Mittagszeit im bundesweiten Mittel um gut 18 Cent auf 2,15 Euro. Bei Diesel betrug der Aufschlag gut 20 Cent auf 2,11 Euro. Die Preise an den Tankstellen waren bereits gestern massiv gestiegen. Nach Einschätzung des ADAC wurde damit das Ende des Rabatts bereits vorweggenommen. Suchtforscher fordern, die Bier- und Weinsteuer anzuheben. Jakob Mantei vom Zentrum für interdisziplinäre Suchtforschung am Uniklinikum Hamburg-Eppendorf sagte dem MDR, das Steueraufkommen ließe sich durch eine moderate Erhöhung in den nächsten 3 Jahren um gut 8 Milliarden Euro steigern. Das Finanzministerium lasse dieses riesige Einnahmepotenzial jedoch ungenutzt. Berichten zufolge will das Bundesfinanzministerium die Abgaben auf Spirituosen und Alkopops erhöhen, nicht aber bei Wein und Bier.

0: schafft die bisher höchste Quote in einem Halbjahr. Der Wert liege fast 3 Prozentpunkte über dem Vorjahreswert. Der Anstieg sei vor allem auf die höhere Stromerzeugung mit Windrädern an Land und auf See zurückzuführen. Das waren die Nachrichten. Das Wetter mit den Temperaturen: Brocken stark bewölkt, 12 Grad. Chemnitz ebenfalls stark bewölkt, 19. Dresden bedeckt, 20 Grad. Eisenach leichter Regen, 20 Grad. Erfurt wolkig, 20. Fichtelberg leichter Regen, 13 Grad. Gera stark bewölkt, 20. Görlitz leichter Regen, 18 Grad. Halle bedeckt, 19. Leipzig stark bewölkt, 21 Grad. Magdeburg stark bewölkt, 22. Und Meiningen bedeckt, 19 Grad. Am Nachmittag viele Wolken, gebietsweise Schauer und Gewitter, 20 bis 24 Grad, in der Nacht dann oft klar und trocken, 14 bis 10 Grad. Morgen erst sonnig und trocken, dann ab dem Nachmittag von Nordwesten her Regen, 23 bis 27 Grad. MDR-Verkehrsdienst, die A2 Richtung Berlin ist weiterhin zwischen Irxleben und dem Kreuz Magdeburg wegen Hitzeschäden gesperrt, zurzeit 4 Kilometer Stau, weiterhin auch Stau auf der B1 Umleitung über Irxleben. Im weiteren Verlauf sind ebenfalls weiter wegen Reparaturarbeiten gesperrt die A2 zwischen Thesen und Brandenburg und die A14 Richtung Schwerin zwischen dem Kreuz Magdeburg und Dahlen-Warsleben. Vorsicht auf der A4 Richtung Dresden. Zwischen Eisenach West und Eisenach Ost liegen Holzteile auf allen Fahrspuren. A4 Richtung Görlitz. Zwischen Pulsnitz und Ohorn Stau plus 15 Minuten. A9 Richtung Berlin. Zwischen Lederhose und Bad Klosterlausnitz stockender Verkehr plus 15 Minuten. Und A72 Richtung Leipzig. Zwischen Stolberg Nord und Chemnitz Süd 6 Kilometer Stau plus 20 Minuten. Soweit der MDR Verkehrsdienst. Die Zeit 14.04 Uhr.
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1: Um 16 Uhr mit Björn Sieverding. Die schwarz-rote Koalition ist im Kanzleramt zu Beratungen über ihre Reformvorhaben zusammengekommen. Es geht um Entlastungen für kleine und mittlere Einkommen, um Reformen am Arbeitsmarkt sowie Rente, Gesundheit und Pflege. Ob es bereits heute zu Entscheidungen kommt oder erst in der Nacht, ist offen. Kanzler Friedrich Merz sagte vorab, er erwarte bei der Modernisierung des Landes einen wirklich großen Sprung nach vorn. Die Spritpreise haben am ersten Tag ohne Tankrabatt kräftig zugelegt. Wie der ADAC mitteilte, verteuerte sich ein Liter Super E10 zur Mittagszeit im bundesweiten Mittel um gut 18 Cent auf 2,15 Euro. Bei Diesel betrug der Aufschlag gut 20 Cent auf 2,11 Euro. ADAC-Sprecherin Katharina Luca sagte dem MDR, für diese Preissteigerung gebe es keinen Grund. Sowohl die Rohölpreise als auch der Dollarkurs seien zuletzt weitgehend stabil geblieben. Die Bundesregierung hat zwei Gesetze zur Stärkung der Bundeswehr auf den Weg gebracht. Zum einen soll der Bau von militärischer Infrastruktur beschleunigt werden. Zum anderen sollen Reservisten künftig auch außerhalb von Krisenzeiten zu Übungen und Dienstleistungen verpflichtet werden können. Bisher dürfen Mitglieder der Reserve nur herangezogen werden, wenn sie selbst und ihr Arbeitgeber zustimmen. Künftig können sie lediglich beantragen, von Dienstpflichten freigestellt zu werden. Richter in Thüringen können künftig ihre Dienstzeit freiwillig verlängern und maximal bis 70 weiterarbeiten. Die Neuregelung wurde im Landtag in Erfurt mit den Stimmen von CDU, BSW, SPD und AfD verabschiedet. Die Linke enthielt sich. Die Regelung gilt befristet bis Ende 2032. Damit sollen personelle Engpässe in der Justiz abgefedert werden. Bislang mussten die Thüringer Richter mit spätestens 67 Jahren in den Ruhestand gehen. Ukrainische Drohnenangriffe auf Raffinerien und Exporthäfen haben die russischen Ausfuhren von Diesel einbrechen lassen. Das geht aus Daten des Finanzdienstleisters LSEC und Händlern hervor. Demnach gingen die Exporte von Diesel und Gasöl im Vergleich zum Vormonat um 39% zurück. Die Lieferungen aus Primorsk, dem wichtigsten Exporthafen Russlands, sanken um mehr als die Hälfte. Das waren die Nachrichten. Das Wetter mit den Temperaturen. Brocken bedeckt 13 Grad, Chemnitz Regen 19, Dresden bedeckt 20 Grad, Eisenach stark bewölkt 21, Erfurt Regen 18 Grad, Fichtelberg Regen 12, Gera stark bewölkt 19 Grad, Görlitz Regen 18, Halle bedeckt 22, Leipzig stark bewölkt 20 Grad, Magdeburg wolkig 23 und Meiningen bedeckt 21 Grad. Am Abend von Westen her zunehmend aufgelockert und trocken, in Sachsen weiterhin Schauer, 16 bis 21 Grad, in der Nacht dann weiter.

0: 7 Kilometer Stau plus eine Stunde. A4 Richtung Görlitz zwischen Pulsnitz und Burkau Stau wegen eines defekten LKW. A9 Richtung Berlin zwischen Dreieck Bayreuth, Kulmbach und Markt Schorgast Stau an einer geräumten Unfallstelle plus 45 Minuten. Die A38 Richtung Leipzig ist zwischen Eisleben und Querfurt nach einem Unfall gesperrt, zurzeit 6 Kilometer Stau. Soweit der MDR Verkehrsdienst. Die Zeit 16.04 Uhr.
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1: Um 17 Uhr mit Bernd Milde. Die schwarz-rote Koalition berät im Kanzleramt über ihre Reformvorhaben. Es geht um Entlastungen für kleine und mittlere Einkommen, um Reformen am Arbeitsmarkt sowie Rente, Gesundheit und Pflege. Ob es bereits heute zu Entscheidungen kommt oder erst in der Nacht, ist offen. Kanzler Friedrich Merz sagte vorab, er erwarte bei der Modernisierung des Landes einen wirklich großen Sprung nach vorn. Die Spritpreise haben am ersten Tag ohne Tankrabatt kräftig zugelegt. Wie der ADAC mitteilte, verteuerte sich ein Liter Super E10 zur Mittagszeit im bundesweiten Mittel um gut 18 Cent auf 2,15 Euro. Bei Diesel betrug der Aufschlag gut 20 Cent auf 2,11 Euro. ADAC-Sprecherin Katharina Lucker sagte dem MDR, für diese Preissteigerung gebe es keinen Grund. Sowohl die Rohölpreise als auch der Dollarkurs seien zuletzt weitgehend stabil geblieben. Bei Razzien im Zusammenhang mit der Ticketvergabe zur Fußball-EM 2024 sind Ermittler auch in Leipzig im Einsatz gewesen. Wie die Stadt dem MDR bestätigte, sollte Technik beschlagnahmt werden. Man habe jedoch nachweisen können, dass Leipzig vergünstigte Tickets abgelehnt habe. Deshalb sei der Vorgang ohne weitere Veranlassung beendet worden. Das Landeskriminalamt Nordrhein-Westfalen ließ heute bundesweit mehrere Rathäuser durchsuchen. Verwaltungsmitarbeiter sollen tausende EM-Tickets zu Vorzugspreisen erhalten und genutzt haben. Auch die DFB-Zentrale in Frankfurt wurde durchsucht. Aus einer privaten Tierhaltung in Dölzig bei Leipzig haben die Behörden 6 Tiger abtransportieren lassen. Wie das Landratsamt mitteilte, wurden sie in eine Tierschutzorganisation übergeben und sollen in eine Auffangstation in Spanien gebracht werden. 2 Tiere bleiben in Dölzig. Zur Begründung hieß es, das Areal sei für die Anzahl der Tiger zu klein gewesen. Im Mai war ein Tiger ausgebrochen und musste von der Polizei erschossen werden. Kanada nimmt beim Eurovision Song Contest im kommenden Jahr teil. Das teilte die Europäische Rundfunkunion EBU in Genf mit. Es wird neben Australien das 2. Land aus Übersee sein, das Musiker zum ESC schickt. Das Finale findet 2027 in Bulgarien statt, weil mit Dara im Mai erstmals eine bulgarische Sängerin gewonnen hatte. Das waren die Nachrichten. Das Wetter mit den Temperaturen um 16 Uhr. Brocken, wolkig, 15 Grad, Chemnitz bedeckt 18, Dresden bedeckt 21 Grad, Eisenach bedeckt 22 Grad. Erfurt bedeckt 20, Fichtelberg Regen 12 Grad, Gera leichter Regen 20 Grad. Görlitz Regen 18, Halle stark bewölkt 22 Grad, Leipzig stark bewölkt 21, stark bewölkt in Magdeburg bei 24 Grad und Meiningen 21. Am Abend in Thüringen und Sachsen-Anhalt oft freundlich, in Sachsen meist stark bewölkt und weiterer Regen, 16 bis 21 Grad, teils mäßiger Nordwestwind. In der Nacht kaum Wolken, stellenweise Nebel, Tiefstwerte 14 bis 10 Grad. Morgen anfangs sonnig, dann von Westen zunehmend bewölkt und ab dem Nachmittag von Altmark und Eichsfeld heranziehender Regen. Höchstwerte 23 bis 27 Grad. Am Freitag überwiegend freundlich und nur noch mäßig warm. MDR Verkehrsdienst. Die A2 Richtung Berlin ist zwischen Irxleben und Kreuz Magdeburg wegen Hitzeschäden gesperrt. Zurzeit 4 Kilometer Stau. Im weiteren Verlauf der A2 bleibt der Abschnitt Thesens-Jesa weiterhin gesperrt und auch die A14

0: Dorf liegen Fahrzeugteile auf der linken Spur. Soweit der MDR-Verkehrsdienst, 17.04 Uhr.
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1: Um 18 Uhr mit Bernd Milde. Nach den Nord Stream-Anschlägen hat die Bundesanwaltschaft Anklage gegen einen mutmaßlichen Drahtzieher erhoben. Das bestätigte die Kanzlei des angeklagten Ukrainers. Nach übereinstimmenden Berichten werden dem Mann Kriegsverbrechen, das Herbeiführen einer Sprengstoffexplosion und die Zerstörung von Bauwerken zur Last gelegt. Die Ostsee-Pipelines waren im September 2022 durch Explosionen so stark beschädigt worden, dass durch sie kein Gas mehr durchgeleitet werden konnte. Russland hatte seine Gaslieferungen schon zuvor eingestellt. Die schwarz-rote Koalition berät im Kanzleramt über ihre Reformvorhaben. Es geht um Entlastungen für kleine und mittlere Einkommen, um Reformen am Arbeitsmarkt sowie Rente, Gesundheit und Pflege. Ob es bereits heute zu Entscheidungen kommt oder erst in der Nacht, ist offen. Kanzler Friedrich Merz sagte vorab, er erwarte bei der Modernisierung des Landes einen wirklich großen Sprung nach vorn. Der Meeresforscher Volker Moorholz vom Leibniz-Institut für Ostseeforschung Warnemünde warnt vor den Folgen steigender Temperaturen in der Ostsee. Moorholz sagte dem MDR, Temperaturunterschiede zwischen den Wasserschichten verstärkten sich. Dadurch werde der Sauerstoffaustausch in tiefere Bereiche behindert. Zugleich sinke die Sauerstoffkonzentration insgesamt. Das könne Auswirkungen auf die Lebewesen in der Ostsee haben. Dem EU-Klimadienst Copernicus zufolge waren die Weltmeere im Juni so warm wie noch nie. Der Bundesgerichtshof hat in Leipzig einen neuen Strafsenat. Dem 7. Strafsenat gehören 6 weitere Richterinnen und Richter an, sodass nun insgesamt 21 Richter des BGH ihren Dienst in Leipzig ausüben. Der neue Senat ist für Revisionen aus den Bezirken Bamberg, Bremen, Koblenz, Oldenburg, Schleswig und Stuttgart zuständig. Gerichtspräsidentin Bettina Limperk erklärte, mit dem neuen Senat reagiere man auf die zunehmenden Belastungen. Zugleich werde Sachsen als BGH-Standort gestärkt. Deutscher Meister Bayern München und Stuttgart eröffnen die neue Bundesliga-Saison. Wie die Deutsche Fußballliga mitteilte, findet das Spiel am 28. August in München statt. Die Zweitligasaison startet bereits am 7. August mit der Partie Bochum gegen Hertha. Der komplette Spielplan soll morgen veröffentlicht werden. Das waren die Nachrichten. Das Wetter mit den Temperaturen um 17 Uhr. Brocken stark bewölkt, 15 Grad, Chemnitz Sprühregen 17, Dresden wolkig 21 Grad, Eisenach wolkig 24, Erfurt bedeckt 21 Grad. Fichtelberg Nebel 12 Grad, Gera leichter Regen 18, Görlitz leichter Regen 19 Grad, Halle leichter Regen 20, Leipzig bedeckt 19 Grad, Magdeburg wolkig 24 Grad und Meiningen wolkig 23 Grad. In der Nacht abklingende Schauer und Gewitter, 14 bis 10 Grad, morgen zunächst Sonne, im Verlauf Wolken, am Abend von Nordwesten her Regen, 24 bis 27 Grad, am Freitag überwiegend freundlich und etwas kühler. MDR Verkehrsdienst. A2 Richtung Hannover zwischen Bornstedt und Alsleben 4 Kilometer Stau. A4 Richtung Dresden zwischen Kirchheimer Dreieck und Bad Hersfeld 6 Kilometer stockender Verkehr nach Unfall. A14 Richtung Dresden Vorsicht zwischen Plötzkau und Könnern, eine ungesicherte Unfallstelle und es liegen Fahrzeugteile auf der Fahrbahn. A36 Richtung Bernburg zwischen Dreieck Nordharz und Wernigerode Nord stockender Verkehr. Die A38 Richtung Leipzig ist zwischen Eisleben und Querfurt nach Unfall gesperrt, zurzeit 6 Kilometer Stau. Und Vorsicht A71 Richtung Sangerhausen zwischen Bad Kissingen und Marsbach, eine ungesicherte Unfallstelle. Soweit der MDR Verkehrsdienst. Es wird 18.04 Uhr.
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1: Um 19 Uhr mit Bernd Milde. Nach den Nord Stream-Anschlägen hat die Bundesanwaltschaft Anklage gegen einen mutmaßlichen Drahtzieher erhoben. Das bestätigte die Kanzlei des angeklagten Ukrainers. Nach übereinstimmenden Berichten werden dem Mann Kriegsverbrechen, das Herbeiführen einer Sprengstoffexplosion und die Zerstörung von Bauwerken zur Last gelegt. Die Ostsee-Pipelines waren im September 2022 durch Explosionen so stark beschädigt worden, dass durch sie kein Gas mehr durchgeleitet werden konnte. Russland hatte seine Gaslieferungen schon zuvor eingestellt. Die Zahl der rechtsextremistischen Verdachtsfälle bei der Bundeswehr ist erneut leicht gestiegen. Das geht aus einer Antwort des Verteidigungsministeriums auf eine Anfrage der Linken hervor, die dem WDR vorliegt. Demnach gab es im vergangenen Jahr 302 Meldungen und damit 22 mehr als 2024. Dabei ging es um rassistische oder ausländerfeindliche Äußerungen, aber auch um NS-Symbole und Hakenkreuzschmierereien. Die Meldungen betrafen rund 350 Soldaten, von denen bereits mehr als 90 entlassen wurden. Der Bundesgerichtshof hat in Leipzig einen neuen Strafsenat. Dem 7. Strafsenat gehören 6 weitere Richterinnen und Richter an, sodass nun insgesamt 21 Richter des BGH ihren Dienst in Leipzig ausüben. Der neue Senat ist für Revisionen aus den Bezirken Bamberg, Bremen, Koblenz, Oldenburg, Schleswig und Stuttgart zuständig. Gerichtspräsidentin Bettina Limberg erklärte, mit dem neuen Senat reagiere man auf die zunehmenden Belastungen. Zugleich werde Sachsen als BGH-Standort gestärkt. Das ukrainische Parlament hat mit großer Mehrheit beschlossen, in Kiew eine staatliche Gedenkstätte einzurichten. In dem Pantheon sollen Nationalhelden geehrt werden. Das kann jedoch zu weiteren Spannungen mit Polen und Israel führen. Bisher hat Kiew nicht ausgeschlossen, dass auch Nationalisten wie Stefan Bandera geehrt werden könnten. Ihm werden Massaker an Juden und Polen im Zweiten Weltkrieg angelastet. Kanada nimmt im kommenden Jahr erstmals beim Eurovision Song Contest teil. Das teilte die Europäische Rundfunkunion EBU in Genf mit. Es wird neben Australien das zweite Land aus Übersee sein, das Musiker zum ESC schickt. Das Finale findet 2027 in Bulgarien statt, weil mit Dara im Mai erstmals eine bulgarische Sängerin gewonnen hatte. Das waren die Nachrichten. Und damit zum Wetter und den Temperaturen von 18 Uhr. Brocken, fast wolkenlos, 15 Grad, Chemnitz bedeckt 18, Dresden leichter Regen 18 Grad. Eisenach leicht bewölkt 24 Grad, Erfurt wolkig 23, Fichtelberg leichter Regen 12 Grad. Gera stark bewölkt 19, Görlitz bedeckt 19 Grad, Halle stark bewölkt 20, Leipzig stark bewölkt 18 Grad. Magdeburg fast wolkenlos 24 Grad und Meiningen leicht bewölkt 22 Grad. Sonnenuntergang in Halle ist heute 21.32 Uhr, Sonnenaufgang morgen 5 Uhr. In der Nacht abklingende Schauer und Gewitter 14 bis 10 Grad. Morgen zunächst Sonne, im Verlauf Wolken, am Abend von Nordwesten her Regen 24 bis 27 Grad und am Freitag überwiegend freundlich und etwas kühler. MDR Verkehrsdienst. A4 Richtung Dresden zwischen Kirchheimer Dreieck und Bad Hersfeld 6 Kilometer stockender Verkehr. Die A9 Richtung Berlin ist zwischen Köselitz und Kleinmarzehns nach Unfall gesperrt. A9 Richtung München zwischen Münchberg Nord und Münchberg Süd Behinderungen wegen Bergungsarbeiten. A14 Richtung Magdeburg zwischen Mutschen und Grimma Stau nach Unfall. Die A38 Richtung Leipzig ist zwischen Eisleben und Querfurt nach Unfall gesperrt. Soweit der MDR-Verkehrsdienst, 19.04 Uhr.
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1: Um 20 Uhr mit Bernd Milde. Nach den Nord Stream-Anschlägen hat die Bundesanwaltschaft Anklage gegen einen mutmaßlichen Drahtzieher erhoben. Das bestätigte die Kanzlei des angeklagten Ukrainers. Nach übereinstimmenden Berichten werden dem Mann Kriegsverbrechen, das Herbeiführen einer Sprengstoffexplosion und die Zerstörung von Bauwerken zur Last gelegt. Die Ostsee-Pipelines waren im September 2022 durch Explosionen so stark beschädigt worden, dass durch sie kein Gas mehr durchgeleitet werden konnte. Russland hatte seine Gaslieferungen schon zuvor eingestellt. Die Zahl der rechtsextremistischen Verdachtsfälle bei der Bundeswehr ist erneut leicht gestiegen. Das geht aus einer Antwort des Verteidigungsministeriums auf eine Anfrage der Linken hervor, die dem WDR vorliegt. Demnach gab es im vergangenen Jahr 302 Meldungen und damit 22 mehr als 2024. Dabei ging es um rassistische oder ausländerfeindliche Äußerungen, aber auch um NS-Symbole und Hakenkreuzschmierereien. Die Meldungen betrafen rund 350 Soldaten, von denen bereits mehr als 90 entlassen wurden. Der Bundesgerichtshof hat in Leipzig einen neuen Strafsenat. Dem 7. Strafsenat gehören 6 weitere Richterinnen und Richter an, sodass nun insgesamt 21 Richter des BGH ihren Dienst in Leipzig ausüben. Der neue Senat ist für Revisionen aus den Bezirken Bamberg, Bremen, Koblenz, Oldenburg, Schleswig und Stuttgart zuständig. Gerichtspräsidentin Bettina Limperg erklärte, mit dem neuen Senat reagiere man auf die zunehmenden Belastungen. Zugleich werde Sachsen als BGH-Standort gestärkt. Das ukrainische Parlament hat mit großer Mehrheit beschlossen, in Kiew eine staatliche Gedenkstätte einzurichten. In dem Pantheon sollen Nationalhelden geehrt werden. Das kann jedoch zu weiteren Spannungen mit Polen und Israel führen. Bisher hat Kiew nicht ausgeschlossen, dass auch Nationalisten wie Stefan Bandera geehrt werden könnten. Ihm werden Massaker an Juden und Polen im Zweiten Weltkrieg angelastet. Deutscher Meister Bayern München und Stuttgart eröffnen die neue Bundesliga-Saison. Wie die Deutsche Fußballliga mitteilte, findet das Spiel am 28. August in München statt. Die Zweitligasaison startet bereits am 7. August mit der Partie Bochum gegen Hertha. Der komplette Spielplan soll morgen veröffentlicht werden. Das waren die Nachrichten. Das Wetter: in der Nacht abklingende Schauer und Gewitter, Bewölkungsrückgang, Tiefstwerte 14 bis 10 Grad. Morgen nach Frühnebel, Sonne und Wolken, am Abend Durchzug eines Regengebiets, Höchstwerte 24 bis 27 Grad, am Freitag überwiegend freundlich und trocken sowie etwas kühler. Die Zeit, es ist gleich 20.03 Uhr. 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
0: Die Konzert. Einen schönen guten Abend. Am Mikrofon begrüßt Sie Marlene Reichert. Die Uraufführung wurde seinerzeit zum Skandal. Und mit rund 200 Mitwirkenden ist Hans-Werner Henzes Oratorium Das Floß der Medusa ein großdimensioniertes, monumentales Stück. Mit diesem sehr speziellen Werk hat die Musica Viva, die Konzertreihe des Bayerischen Rundfunks für zeitgenössische Musik, Henzes 100. Geburtstag heuer gefeiert. Der wäre eigentlich heute, aber schon am 6. Februar hat das Symphonieorchester des Bayerischen Rundfunks unter der Leitung seines Chefdirigenten Sir Simon Rattle in der Münchner Isar-Philharmonie Das Floß der Medusa aufgeführt. Herzlich willkommen zu ARD Konzert, heute präsentiert vom Bayerischen Rundfunk mit einem Mitschnitt dieses Abends. Vor Henze aber zuerst ein Werk von Olga Neuwirth, das in diesem Konzert uraufgeführt wurde, Zones of Blue. Die Komponistin hat es zum einen ihrem zwar 2023 verstorbenen Vater gewidmet und zum anderen dem Klarinettisten und Komponisten Jörg Wittmann.
2: Wir arbeiten zum ersten Mal zusammen, aber wir kennen uns tatsächlich wirklich schon sehr lange. Wir haben ein Goethe-Projekt, waren wir beide beteiligt oder haben was komponiert. Dann haben wir uns etwas aus den Augen verloren und wir haben dann, als klar war, dass sie ein Klarinettenkonzert für mich schreiben wird, haben wir uns vor einigen Jahren schon im Wiener Konzerthaus, haben wir uns getroffen auf der Bühne Und ich habe die Klarinette dabei gehabt, ich habe ihr ein bisschen Sachen gezeigt, sie hat sehr vieles gefragt. Und das ist wirklich was besonders Schönes, dass so eine Kollegin wirklich, die ja übrigens selber auch Trompete spielt, also sie spielt selber ein Blasinstrument. Und ich freue mich jetzt vor allem, dass es dieses ganz besondere neue Stück gibt in einer ganz eigenen Sprache. So ein Klarinettenkonzert hat es noch nicht gegeben.
0: Sagt der Klarinettist Jörg Wittmann. Durch den Titel Zones of Blue und den Untertitel Rhapsodie für Klarinette und Orchester eröffnet Olga Neuwirth ein weites Assoziationsfeld. Gershwins Rhapsody in Blue oder die Blue Notes im Jazz kommen Ihnen vielleicht in den Sinn. Aber auch Rhythmen aus der marokkanischen Gnawa-Musik werden zu hören sein. Und hier kommen der Klarinettist Jörg Wittmann und das Symphonieorchester des Bayerischen Rundfunks unter Simon Rattle.

0: Zones of Blue, Rhapsodie für Klarinette und Orchester von Olga Neuwirth. Und Widmungsträger Jörg Wittmann hat dieses Auftragswerk zusammen mit dem Symphonieorchester des Bayerischen Rundfunks unter Simon Rattle uraufgeführt beim Musikerviva-Konzert in der Münchner Isar-Philharmonie am 6. Februar. Mit diesem Mitschnitt feiern wir heute auch den 100. Geburtstag von Hans-Werner Henze. Die Uraufführung seines Oratoriums »Das Floß der Medusa« 1968 in Hamburg war damals ein Skandal. Es gab Tumult und Proteste und das Konzert musste abgebrochen werden, noch bevor es begonnen hatte. Henze hatte das Werk dem kurz zuvor ermordeten Revolutionsführer Che Guevara gewidmet. Das befeuerte die Aufregung noch mehr. Dazu der Bariton Georg Niegel, einer der Solisten in diesem heutigen Konzert.
1: Also ich persönlich muss sagen, dass mich dieses Stück sehr, sehr berührt, weil es ein politisches Stück ist. Und gerade in der heutigen Zeit, wenn man auf die Entstehungsgeschichte und natürlich auch den großen Skandal dieses Stücks zurückschaut und dann am Schluss diesen Ho-Ho-Chi-Minh-Chor hört, dann frage ich mich als christlich-sozial aufgewachsener Mensch, wo eigentlich die Linke geblieben ist. Also diese Ho-Ho-Chi-Minh, was ja auch während der 68er skandiert wurde, also rückblickend, dann werde ich sehr, sehr nachdenklich.
0: So der Bariton Georg Niegel. Historischer Hintergrund des Oratoriums sind die Wahnereignisse, die sich rund um die Havarie des französischen Schiffes Meduse vor der westafrikanischen Küste abgespielt haben. Da es zu wenig Rettungsboote gab, konnte sich nur die Oberschicht in Sicherheit bringen. Alle übrigen Passagiere und Besatzungsmitglieder, die meist niedrigerer Herkunft und dunkler Hautfarbe waren, wurden auf ein notdürftiges Floß verfrachtet und ihrem Schicksal überlassen. Nach und nach gingen die meisten Menschen elend zugrunde und es wird sogar über Fälle von Kannibalismus berichtet. Henze und sein Librettist Ernst Schnabel folgten den Berichten zweier Überlebender und machten aus diesen wahren Ereignissen eine Allegorie über soziale Ungerechtigkeit. Als Erzähler fungieren der mythologische Fährmann der Unterwelt Charon und das schwarze Besatzungsmitglied Jean-Charles. Die Sopranistin repräsentiert den Tod, der die Schiffbrüchigen mit lockenden Gesängen auf seine Seite ruft. Und wir hören jetzt die Sopranistin Katrin Zukowski, den Bariton Georg Niegel und den Sprecher Michael Rotschopf. Es singen außerdem der Chor des Bayerischen Rundfunks, der WDR-Rundfunkchor und der Tölzer Knabenchor. Es spielt das Symphonieorchester des Bayerischen Rundfunks und die Leitung hat Simon Rattle.
2: Sie erfahren jetzt einen Bericht von der Fregatte Medusa, die Schiffbruch litt auf einer Reise nach Afrika, und hören die wahre Beschreibung der Schicksale, die den Gescheiterten widerfahren sind. Unsere Erzählung folgt den Mitteilungen, welche die Herren Alexandre Correa, Landvermesser, und Henri Savigny, Wundarzt im Seedienst, beide Teilnehmer der Expedition und Zeugen ihres Endes, an die Öffentlichkeit gaben, und der Vorstellung von diesen Ereignissen, die Theodore Géricault festhielt in einem Gemälde. Le Radeau de la Méduse. Diese Geschichte von Verrat und Beständigkeit und vom Rechtsvollzug einer stumpfen Natur hat die Welt nicht verändert. Doch sie unterstützte die Fragen, die ihr zu stellen sind. Sie erweckte Misstrauen gegen ein Regime und seine Begünstigten, die später stürzten, und schärfte die Wahrnehmung für den Augenblick, an welchem die Waage ausschlägt, auf der Treue und Treulosigkeit dem Unbekannten gegenüber wiegen. Dieses ist die Seite der Lebenden, dies die der Toten. Denn unser Bericht spricht mit zweierlei Stimmen. Dieser Herr übernimmt die Rolle Jean Charles, jenes Mulatten, der aus der Jeffara gebürtig und in französischen Diensten stehend Ihnen aus Géricaults Gemälde erinnerlich ist. Den Blick auf das rettende Schiff am Horizont gerichtet, schwenkt er den roten Fetzen ein Signal, das Madame wahrnahm: La mort zu ihrer Linken. Wir reden mit zweierlei Stimmen. Ich selbst führe sie durch unsere Geschichte, indem ich den Part des Charon annehme, den Transfer zwischen dem Floß der Lebenden und der Zuflucht derer, die wie Zikaden nichts als Stimme sind.

0: den 17. Juni 1816, vor 7 Uhr morgens, verließ ein Geschwader bestehend aus 4 Schiffen seiner französischen Majestät Ludwigs des 18. die Reden von Rochefort und La Rochelle, bestimmt die Ländereien am Senegal wieder in Besitz zu nehmen, die unter Bonaparte an Großbritannien verloren waren, und so die Herrschaft der Krone Frankreichs zu restituieren. Unter dem Befehl Monsieur de Chaumaret, eines Protégés der Majestät und zukünftigen Gouverneurs von Saint-Jean, Saint-Louis und Goria und Kommandeurs des Flaggschiffs Medusa, haben sich eingeschifft das Bataillon von Afrika, bestehend aus 4 Kompanien Bretonen, Korsen, Mamelucken, Malambos, Sarden, Mohren, dazu die Charge, die Eskorten und der Tross.
1: Nicht
0: 322 Füsiliere, 3 Dutzend Weiber, Kinder 9.

Geschwader seiner Majestät von Frankreich ist in See. Am ersten Tag erreicht es die Höhe der Gironde, am zweiten Santander, am vierten Finisterre, am zwölften Abend sichten Matrosen Teneriffa.

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Der Nordstern sank. Und jede neue Nacht sieht neue Sterne aus der Tiefe steigen, wo der andere Pol ist und die uns ansehen. Neue, fremde Blicke voll brennendem Verlangen.

0: Schiffe trennen sich und die Medusa, der schnellste Segler des Geschwaders, Fregatte, Flaggschiff seiner Exzellenz des Gouverneurs de Chaumarais.
1: Medusa!
0: Das Flaggschiff kreuzt in den Morgenstunden des 2. Juli dem Gros der Schiffe um mehr als einen halben Tag voraus, den Wendekreis des Krebses, passiert Cap Blanc und Port-Retien und scheitert, kaum 30 Stunden noch vom Ziel entfernt, auf einem Riff, den Denken von Anker!

3 Tage Kampf um das Schiff. Doch die Versuche, die Fregatte von den Senden abzubringen, scheitern. See, Strom und Malsand geben sie nicht frei. Und in der 3. Nacht droht sie zu kentern. In dieser Nacht beginnen Freunde und Vertraute des Gouverneurs, die Boote zu besetzen. Die anderen aber

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0: lassen sollt.
1: Monsieur de Chaumaret ist Herr der Lage. Bei Sonnenaufgang tritt er aus der Kapitänskajüte, die Hand am Federhut, Salut dem Flaggschiff, und er verlässt es, um sich auf die Schaluppe zu begeben.
0: In einem Tragstuhl ließ man ihn hinunter. Ein Korporal, der auf dem Wrack geblieben, zog die Pistole, reitete auf ihn an. Ein schwarzer Füsilier schlug ihm die Waffe aus der Hand.

17 Mann verweigern den Gehorsam, sie bleiben auf dem Wrack. Dennoch zählt man, als die Leinen losgeworfen sind, an Bord des Floßes 154 Mann, die bis zur Brust im Wasser stehend sich umklammert halten, dass sie die hohe See nicht fortspült. Das Floß im Schlepp entfernen sich die Boote schnell, von See und Strömung fortgetrieben. Sie haben ihre Riemen ausgebracht und nehmen Kurs auf. 7 Spinnen, die mit 100 Armen um sich greifen, um einen ungeheuren Kadaver zu bugsieren, der rollend, steuerlos, umbrandet, ihnen nachtreibt. Drei Stunden später ist der Mut gesunken. Die Brandung geht zu stark. Die Boote stehen unter vollen Segeln, die Riemen ächzen, doch der Konvoi laviert und ohne Fortschritt. Die Boote nehmen ihre Riemen ein.

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8 Nächte haben den Mond wachsen sehen und die Zahl der Schiffbrüchigen auf dem Floß der Medusa schwinden. Unsere Erzählung findet sie wieder, auf offenen Ozean verschlagen, über dem jetzt die 9. Nacht aufsteigt, stumm, ohne Wind. Die Drift der Hoffnungslosen dem bebenden Mondstrahl entlang, dessen Vorspiegelung einer festen Welt nicht länger gelten kann, ist wie ein Flug zwischen Himmel und Meeresgrund. Und die ihn noch wahrnehmen, sind vexiert von Schwindel und der Erwartung des Absturzes. Sie liegen auf überspülten Planken um den Mast geschart, den sie für ein schlaffes Segel aufgerichtet haben. Lebende, Sterbende. Die Letzten von 154, die sich auf diesem Floß zu retten gehofft hatten. Und jede neue Stunde zählt sie schneller durch. 14 hat Schwäche getötet, 19 die Sonne, 11 die See, 18 sind im Handgemenge um einen Schluck Wasser umgekommen, 49 bei einer nächtlichen Meuterei um die Weinfässer, die am nächsten Morgen eine Sturzsee zertrümmerte. Andere haben sich, die Gesichter verhüllend, ins Meer geworfen. 8 von Träumen gerufen, 7 erwachend und sich von einem Traum verlassen findend. Eine Handvoll überstanden Schwäche und Fieber. Die Messer der Freunde, das Geschrei der Sonne und die Übermacht des Mondscheins. Sie leben elend. Ein Ende vor Augen, das Mut und Mutlosigkeit zugleich noch verzögern. Gefällt von Fantasie, losgelassen von jedem Gesetz, fühlen Sie sich stürzen, befürchten Sie den Aufschlag, hören Sie die Stille Ihren Namen zählen und starren den Mond an, das gleißende Kalbfell, auf dem nichts ist.

0: Mitternacht. Wolken sind aufgezogen, Segel, die den Abgrund der Blicke durchkreuzen. Steigt eine auf zum Zenit, den der Mond jetzt erreicht hat, so fällt Finsternis über das Floß. Und es regnet zu wenig, um das Salz von den Gesichtern der Verdurstenden zu waschen. Es ist die erste Nacht, in der sie nichts getrunken haben. Und 13 liegen in Agonie, aber sie sterben nicht. Sie ertrinken im Fieber, aber das Wasserfass ist leer, bis auf eine Handvoll für je.
1: Was sagen welche? Zwei Becher sind's, wenn jeder zweite trinkt. Aber die Rechnung sah so aus.
0: 126 Mann sind umgekommen. Kämpfend, schreiend. Oder die Schreie verbeißend. Und die am Leben blieben, sind über ihre Kadaver hergefallen. Die 13 aber, die nicht sterben können. Sie haben Gesichter.
2: Sie verdorren, sagten welche.
0: Sie fantasieren. Sie bilden sich Paradiese ein, aber sie recken noch immer die Hände, wenn es zu trinken gibt.
1: Viel zu viele Hände, und die noch wissen, dass man sterben kann, sagen einander, sie haben an den Paradiesen nicht genug.
0: Sie liegen, fremde Himmel in ihren Augen.

0: die Rechnung.
1: Und das war, als es regnete auf die Gesichter der Verdurstenden und Finsternis über dem Floß lag und eine Wolke vor dem Mond stand und welche sagten, jetzt ist Mitternacht.
0: Da ging ein Mann über das Floß und da war Finsternis.

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0: nichts gesagt. 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

0: gebt jetzt zu trinken.
1: Es ist nur eine Handvoll noch für jeden Tag.
0: Nein! 13 fehlen!

Und das war, als der Regen versiegt und die Finsternis verflogen war. Die Wolke hatte den Mond freigegeben, der Schatten das Floß. Und welche sagten, das ist der Mord.

den 17. Juli 1816 vor 7 Uhr morgens sichtete die Brigg Argus, das Floß der Medusa. Der Mulatte Jean-Charles, der den Blick auf das rettende Schiff gerichtet, den roten Fetzen geschwenkt hatte, lag in Agonie, als man ihn barg und ist nicht mehr erwacht. Die Überlebenden aber kehrten in die Welt zurück, belehrt von Wirklichkeit, wie man sie umzustürzen.

Das Floß der Medusa, Oratorium von Hans-Werner Henze. Mit Katrin Zukowski Sopran, Georg Nigl Bariton, Michael Rotschopf Sprecher, dem Chor des Bayerischen Rundfunks, dem WDR Rundfunkchor und dem Tölzer Knabenchor sowie dem Symphonieorchester des Bayerischen Rundfunks unter Leitung von Simon Rattle. ARD-Konzert heute zum 100. Geburtstag von Hans-Werner Henze, präsentiert vom Bayerischen Rundfunk, und wir brachten den Mitschnitt des Musica-Viva-Konzerts zu Ehren Henzes am 6. Februar dieses Jahres in der Münchner Isar-Philharmonie im Gasteig HP8. Jetzt ist es 20 Minuten vor 10 und Musik von Paul Hindemith steht auf dem Programm. Wir hören seine symphonischen Metamorphosen nach Themen von Karl Maria von Weber mit dem Symphonieorchester des Bayerischen Rundfunks unter Colin Davis.

0: Unter Leitung von Colin Davis spielte das Symphonieorchester des Bayerischen Rundfunks Paul Hindemiths symphonische Metamorphosen nach Themen von Karl Maria von Weber. Das war ARD Konzert, heute präsentiert von BR Klassik. In ARD Oper am kommenden Samstag gibt's einen Mitschnitt aus dem Konzerthaus Dortmund, Gaetano Donizettis La Favorite, nach den Nachrichten ARD Jazz mit dem wöchentlichen Jazz-Update.
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2: Um 22 Uhr mit Bernd Milde. Die schwarz-rote Koalition berät seit dem Nachmittag im Kanzleramt über ihre Reformvorhaben. Beim letzten Koalitionsausschuss vor der Sommerpause geht es um Entlastungen für kleine und mittlere Einkommen, um Reformen am Arbeitsmarkt sowie Rente, Gesundheit und Pflege. Kanzler Friedrich Merz erwartet nach eigenen Aussagen einen großen Sprung nach vorn. Wann über Ergebnisse informiert werden soll, war am späten Abend noch offen. Nach den Nord Stream-Anschlägen hat die Bundesanwaltschaft Anklage gegen einen mutmaßlichen Drahtzieher erhoben. Das bestätigte die Kanzlei des angeklagten Ukrainers. Nach übereinstimmenden Berichten werden dem Mann Kriegsverbrechen, das Herbeiführen einer Sprengstoffexplosion und die Zerstörung von Bauwerken zur Last gelegt. Die Ostsee-Pipelines waren im September 2022 durch Explosionen so stark beschädigt worden, dass durch sie kein Gas mehr durchgeleitet werden konnte. Russland hatte seine Gaslieferungen schon zuvor eingestellt. Knapp 3 Monate vor der Berliner Abgeordnetenhauswahl liegt die Linke erstmals vorn. Das geht aus dem Berlin-Trend von Infratest DIMAP im Auftrag des RBB hervor. Demnach käme die Linke auf 20% der Stimmen, wenn am Sonntag gewählt würde. Es folgen die Grünen mit 19 und die AfD mit 18%. Die CDU verliert 2 Punkte und liegt bei 17%, vor der SPD mit 13%. FDP und BSW würden es nicht ins Abgeordnetenhaus schaffen. Sony will neue PlayStation-Spiele ab 2028 nur noch digital anbieten. Zur Begründung verwies der Konzern auf den Trend zum Download-Kauf. Zuletzt seien bereits rund 80% der Spiele für die aktuelle Konsole PS5 in digitaler Form verkauft worden. Bereits veröffentlichte Titel und Spiele bis 2028 sollen aber auch weiterhin auf Datenträgern erhältlich bleiben. Bei der Fußball-Weltmeisterschaft ist England ins Achtelfinale eingezogen. Das Team von Trainer Thomas Tuchel besiegte in Atlanta die Demokratische Republik Kongo nach einem 0:1 Rückstand noch mit 2:1. Beide Tore erzielte Bayern-Stürmer Harry Kane. In diesen Minuten startet die Partie Belgien gegen Senegal. In der Nacht treffen noch die USA und Bosnien-Herzegowina aufeinander. Das waren die Nachrichten. Das Wetter: in der Nacht abklingende Schauer und Gewitter, Bewölkungsrückgang, Tiefstwerte 14 bis 10 Grad. Morgen nach Frühnebel, Sonne und Wolken, am Abend Durchzug eines Regengebietes, Höchstwerte 24 bis 27 Grad. Am Freitag überwiegend freundlich, etwas kühler. Die weiteren Aussichten: am Wochenende zunächst recht sonnig, am Sonntag wolkiger, öfter Schauer oder Gewitter, sommerlich warm. Die Zeit: es ist 22.03 Uhr.
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1: Um 0 Uhr mit Florian Schwarz. Nach mehr als 7 Stunden Beratungen haben die Spitzen von CDU, CSU und SPD am Abend ihren Koalitionsausschuss im Bundeskanzleramt beendet. Informationen der ARD zufolge einigten sich die Parteichefs auf ein umfassendes Konjunkturpaket, das auch eine Reform der Einkommenssteuer beinhalten soll. Die Details sollen aber erst am Vormittag vorgestellt werden. Dazu der Chef des ARD-Hauptstadtstudios, Markus Preis.
2: Wir haben gehört, dass Steuer sozusagen der letzte Punkt war, der noch verhandelt wurde, was ja im Umkehrschluss bedeutet, dass man sich in Sachen Arbeitsmarktreform auf etwas verständigt haben musste. Aber sozusagen alle Beteiligten waren da sehr, sehr zurückhaltend, sehr vorsichtig, haben versucht, dass keine Details nach außen dringen. Aber es sieht danach aus, dass die Einkommensteuerreform steht, kommt, dass es also auch irgendwo Veränderungen geben muss, Entlastung und aber auch Belastung. Wie genau die aussehen, werden wir dann wahrscheinlich, so hören wir es, um 9 Uhr erfahren.
1: Im Fall der Nord Stream-Sabotage hat die Generalbundesanwaltschaft Anklage gegen den mutmaßlichen Drahtzieher erhoben. Der Beschuldigte, ein ukrainischer Ex-Soldat, war vor knapp einem Jahr in Italien gefasst worden. Nach Recherchen von ARD, SZ und Zeit soll er sich unter anderem in abgehörten Telefonaten selbst belastet haben. Angriffe auf die Energieinfrastruktur gelten völkerrechtlich als Kriegsverbrechen. In Venezuela steigt die Zahl der Todesopfer nach den schweren Erdbeben vor einer Woche weiter. Inzwischen wurden laut den Behörden fast 2300 Tote geborgen. Etwa 50.000 Menschen werden vermisst, schätzen die Vereinten Nationen. Venezuelas Übergangspräsidentin Rodriguez hat nun für 7 Tage Staatstrauer ausgerufen zum Gedenken an die Opfer. Der AfD-Europapartei droht der Verlust von EU-Geldern in Millionenhöhe. Wie die deutsche Presseagentur berichtet, sollen die Abgeordneten im Europaparlament über die Einleitung eines Prüfverfahrens abstimmen. Es geht um mögliche Verstöße gegen EU-Grundwerte durch die ESN-Partei, die die AfD mitgegründet hat. Parlamentspräsidentin Metsola zufolge haben knapp 250 Abgeordnete einen derartigen Antrag unterzeichnet. Zur Fußball-WM. Da hat England den Einzug ins Achtelfinale geschafft nach einem 2:1 Zittersieg gegen Kongo. Die Partie Belgien gegen Senegal ist gerade in der Pause nach der regulären Spielzeit, steht es 2:2. Es geht also in die Verlängerung. Und die USA treten ab 2 Uhr unserer Zeit gegen Bosnien-Herzegowina an. Das Wetter in Deutschland, in der Nacht im Osten noch Schauer und Gewitter, am längsten im Südosten Bayerns, Tiefstwerte 17 bis 9 Grad. Am Tag wechselhaft mit Sonne, Wolken und gebietsweise Regen, in der Südosthälfte bis zum Abend meist freundlich. Die Temperaturen liegen zwischen 21 Grad an der Nordsee und bis zu 30 Grad am Oberrhein. Soweit die Nachrichten, die Zeit, 0:03.
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4: Dazu begrüßt Sie ganz herzlich Maren Ulrich. In den kommenden beiden Stunden hören wir Produktionen aus dem Sendegebiet des Norddeutschen Rundfunks. Sehr zentral das NDR Elbphilharmonieorchester mit Aufnahmen aus der Zeit vor der Fertigstellung der Elbphilharmonie und noch mit altem Namen NDR Sinfonieorchester. Eines seiner Dirigenten, das ist Günther Wand gewesen, und der steht am Pult in der folgenden Aufnahme. Sinfonie S-Dur Hoboken Verzeichnis 1, Nummer 76 von Josef Haydn.

1987 ist Günter Wandt noch während seiner Amtszeit als Chefdirigent beim damaligen NDR-Sinfonieorchester zum Ehrendirigenten ernannt worden. In dieser Aufnahme hatte er die Leitung. Joseph Haydns Sinfonie S-Dur Hoboken-Verzeichnis 1 Nummer 76. Sechs Mitglieder der NDR-Klangkörper haben sich Anfang der 2000er zusammengefunden und das Ensemble Brahms Sextett gegründet. Das liegt nahe, wenn man in der Heimatstadt des Romantikers lebt. Auf dem Programm stehen aber nicht nur Werke des Namenspatron, sondern auch Antonín Dvořák. Das hier ist sein Sextett A-Dur Opus 48.

Applaus für das Brahms-Sextett, das jedoch Musik von Antonín Dvořák gespielt hat. Sextett A-Dur, Opus 48. Sommerzeit ist Festspielzeit. Während in Bayreuth der komplette Ring des Nibelungen auf dem Programm steht, hat letzte Woche Teil 2 des Zyklus Premiere an der Münchner Staatsoper gefeiert. Richard Wagners Walküre. Passend dazu singt die Mezzosopranistin Lioba Braun daraus: Der Männersippe saß hier im Saal, von Hunding zur Hochzeit geladen, und im Anschluss noch eine Szene der Waldraute aus Wagners Götterdämmerung.

Die Mezzosopranistin Lioba Braun zu Gast beim NDR-Sinfonieorchester unter Leitung von Peter Schneider. Höre mit Sinn, was ich dir sage, aus Richard Wagners Götterdämmerung. Und davor, der Männersippe saß hier im Saal von Hunding zur Hochzeit geladen, aus der Walküre. Sie hören das ARD-Nachtkonzert, präsentiert von BR Classic. Jetzt mit Musik von Camille Saint-Saëns.

La Muse et la Poète, ein Konzertstück von Camille Saint-Saëns, das haben der Geiger Joshua Bell und der Cellist Steven Issalis gespielt, gemeinsam mit dem NDR Elbphilharmonieorchester unter der Leitung von Christoph Eschenbach. Durch die Nacht mit Musik von Otto Nicolai. Das ist der Mann, der die Wiener Philharmoniker gegründet hat. Er war nicht nur Dirigent, sondern auch Komponist. Und das hier ist seine Messe für Soloquartett, vierstimmigen Chor und Orchester D-Dur. In dieser Aufnahme hören wir Georgine Rassig, Sopran, Gwendolyn Killebrew, Alt, Frieda Lang, Tenor, Hermann Christian Polster, Bass, außerdem der Chor des NDR gemeinsam mit dem NDR-Sinfonieorchester unter Leitung von Heinrich Hollreiser.

Messe D-Dur von Otto Nicolai. Das waren Georgine Ressig, Sopran, Gwendolyn Killebrew, Alt, Frieda Lang, Tenor, Hermann Christian Polster, Bass, der Chor des NDR, gemeinsam mit dem damals noch NDR-Sinfonieorchester, heute NDR-Elbphilharmonieorchester unter der Leitung von Heinrich Hollreiser. Damit ist es kurz vor zwei. Musik von Mariana von Martinez begleitet sie in Richtung der Nachrichten.

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1: Um 2 Uhr mit Ronald Lessig. Die Bundesanwaltschaft hat den mutmaßlichen Drahtzieher der Anschläge auf die Nord Stream Gasleitungen vor knapp 4 Jahren angeklagt. Nach Recherchen von ARD, Süddeutscher Zeitung und der Zeit soll sich der Ukrainer unter anderem in abgehörten Telefonaten selbst belastet haben. Aus Hamburg, Anna Klüschbies.
2: Dem Ukrainer Sergej K. werden Angriffe auf die zivile Energieinfrastruktur, nach dem Völkerstrafrecht ein Kriegsverbrechen, die Herbeiführung einer Sprengstoffexplosion sowie die Zerstörung von Bauwerken vorgeworfen. Sergej K. und weitere Personen sollen laut Ermittlern von Bord der Segeljacht Andromeda den Sprengstoffanschlag auf die Pipelines im Herbst 2022 ausgeführt haben. Die wichtige und politisch brisante Frage, was die ukrainische Staatsführung über den Anschlag wusste, ob sie ihn gar befohlen hat, ist aber bis heute offen.
1: Die Koalitionsspitzen von Union und SPD haben bei ihren Beratungen im Kanzleramt offenbar eine Einigung erzielt. Bis in den späten Abend war über mehrere Reformprojekte beraten worden. Die Ergebnisse wollen die Parteivorsitzenden am Vormittag präsentieren. Es ging bei den Gesprächen insbesondere um die Themen Arbeitsmarkt und Steuern. Der Gerichtshof der Europäischen Union entscheidet heute im Rechtsstreit über eine EU-Wettbewerbsstrafe gegen Google von mehr als 4 Milliarden Euro. Die Europäische Kommission hatte die Buße 2018 verhängt. Die Behörde wacht darüber, dass die Wettbewerbsregeln eingehalten werden. Sie warf dem Internetgiganten vor, das Betriebssystem Android auszunutzen, um die Marktposition seiner Suchmaschine auf unfaire Weise zu festigen. Die ursprüngliche Strafe war nach einer ersten Klage des Konzerns etwas herabgesetzt worden, wogegen Google jedoch erneut Einspruch einlegte. Belgien steht im Achtelfinale der Fußball-WM. Die Belgier haben ihr 16. Finale gegen den Senegal mit 3:2 nach Verlängerung gewonnen. Aus dem ARD-WM-Team Hendrik Lückhoff.
3: Ein Elfmeter in der Nachspielzeit der Verlängerung entschied dieses dramatische Spiel. Kapitän Tielemans traf vom Punkt für die Belgier, verhinderte damit ein Elfmeterschießen und sorgte fürs Weiterkommen seines Teams. Dabei sah der Senegal kurz vor Ende der regulären Spielzeit schon wieder sichere Sieger aus, führte völlig verdient mit 2:0, ehe Belgien innerhalb von 3 Minuten 2 Tore schoss und damit die Verlängerung erzwang. Da passierte nicht viel, bis zum Elfmeter unmittelbar vor Schluss. Auch England ist eine Runde weiter durch einen mühsamen 2:1 Sieg gegen den Kongo.
1: Das waren die Nachrichten. Das Wetter in Deutschland. Fast überall trocken, noch letzte Schauer bei 17 bis 8 Grad. Am Tage im Norden und in der Mitte gebietsweise Schauer, im Süden trocken bei 20 bis 30 Grad. Am Freitag oft heiter, an den Alpen Gewitter, im Nordosten einzelne Schauer bis 28 Grad, am Samstag bis 30 Grad. Es ist 2:03 Uhr.
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4: Mit Marin Ulrich und mit Musik von Édouard Lalo. Sein Klavierkonzert F-Moll wird von Nathanael Gouin und dem Orchestre Philharmonique Royale de Liège gespielt. Am Pult Jean-Jacques Katteroff.